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0: Willkommen im Kulturton, dem Kultur- und Bildungskanal auf Freirad. Zur heutigen Sendung zum Thema Bildung und Arbeit begrüßt Sie Matthias Martin Domanik. Regelmäßig veranstaltet die Tiroler Arbeiterkammer Infoabende zu bildungspolitischen und gesellschaftlichen Fragestellungen, wie zum Beispiel Weiterbildung. Dabei wird dieses Programm immer wieder an den Bedarf und die gesellschaftlichen Entwicklungen angepasst. Aktuell ist bei der bildungspolitischen Abteilung der AK Patrick Baumann mit der Vorbereitung des Angebotes für den Herbst beschäftigt. Für den Kulturton habe ich mit ihm gesprochen.
1: Mein Name ist Patrick Baumann. Ich bin Referent in der bildungspolitischen Abteilung der Arbeiterkammer in Innsbruck. Und zu meinen Aufgaben gehört die Organisation von Informationsveranstaltungen, Abendveranstaltungen im Bereich von Bildung. Und uns ist wichtig, dass wir so viele Menschen wie möglich erreichen und einfach auch das große Thema Bildung ein bisschen näher bringen, wo es eigentlich auch darum geht, dass man verschiedene Veranstaltungen für verschiedene Zielgruppen versucht zu organisieren, selber was durchführt und einfach schaut, auch für uns als Arbeiterkammer, dass wir da wirklich am Ball bleiben und immer aktuell sein und das dann auch in den Leuten in Tirol weitergeben können.
0: Das demnächst finalisierte Veranstaltungsprogramm ist für den Herbst geplant. Jetzt ist wohl gerade schon Sommerpause.
1: Genau, jetzt momentan ist gerade Sommerpause. Anfang Juni hatten wir noch die letzten Veranstaltungen, auch in die Bezirke draußen. Und jetzt in der Sommerpause sind wir jetzt in Planung für den Herbst und für nächstes Jahr.
0: Was sind nun die von Seiten der bildungspolitischen Abteilung für den Herbst geplanten Informationsveranstaltungen?
1: In Innsbruck haben wir für den Herbst geplant die Veranstaltung 14 Jahre was nun, wo es um unsere Jugendlichen geht, um unseren Nachwuchs geht. Wohin soll es denn gehen jetzt nach der 8. Schulstufe? Was ist das Ziel? Wohin kann es gehen? Was kann man denn machen? Da geht es einfach auch um Informationen dazu. Was kann ich nach der 8. Schulstufe machen? Gehe ins Poly, gehe in die Lehre, gehe in eine höhere Schule. Und da werden diese Fragen von Expertinnen vom AMS, von der Schulpsychologie und von uns beantwortet. Im Herbst haben wir dann weiters noch geplant das Thema Bewerbungen, die wirken. Das ist überhaupt ein neues Thema, das wir jetzt gestartet haben. Da können wir vielleicht später dann nochmal genauer drauf eingehen, weil das Thema Bewerbung ist gerade in einem ziemlichen Wandel. Ich meine jetzt gerade einfach die Stichworte Bewerbung mit KI. Wie gehen Unternehmen mit Bewerbungen um? Nutzen Unternehmen KI, um Bewerbungen anzuschauen oder zu sortieren? Und das sehen wir jetzt, glaube ich, ganz gut aktuell auch mit dieser Veranstaltung. Dann ein Dauerbrenner, das Thema Lernen leicht gemacht. Und dazu dann auch noch die Veranstaltung, die ich persönlich halte, Weiterbildung. Aber wie organisiere ich meine Weiterbildungen? Was kann ich denn überhaupt machen? Welche Förderungen gibt es dazu? Vor allem jetzt dann auch interessant mit der Nachfolgeregelung von der Bildungskarenz und Bildungsteilzeit, diese Weiterbildungsbeihilfe oder Weiterbildungsteilzeitbeihilfe vom AMS. Da können wir dann auch nochmal genauer drüber reden. Und auch für unsere Jüngsten, für unsere Kinder haben wir auch was dabei. Das Thema erste Handy, Gebrauch und Gefahren. Um was geht es denn beim Handy? Was machen es denn gerade alle am Handy? Aktuelle Forschungsthemen. Wie kann man sich als Familie dem Thema Handy nähern? Was kann man denn alles vorab schon einmal machen? Und das ist auch immer sehr, sehr gut besucht und macht auch Spaß den Leuten.
0: Veranstaltungen finden sowohl in der Maximilianstraße in Innsbruck als auch den verschiedenen Bezirkskammern statt, also den Bezirkshauptstädten und zusätzlich Delfs. Kann man schon sagen, welche Themen dann wo angeboten werden?
1: Also in Innsbruck werden alle Veranstaltungen stattfinden und in den Bezirkskammern bin ich gerade in Abklärung, was dort gerade Thema sein könnte und was gerade Thema ist in den Bezirkskammern. Das ist ganz unterschiedlich in den Bezirken draußen, wie sie es wollen.
0: Gehen wir die einzelnen Informationsangebote vielleicht noch einmal im Detail durch. Das Programm wird ja immer wieder an den Bedarf angepasst. Mit Bewerbungen, die wirken, gibt es heuer wieder ein neues Angebot. Worum geht es hier genau?
1: Bei der Informationsveranstaltung Bewerbungen, die wirken, ist die Zielgruppe Leute, die gerade in Umorientierung sind, einen neuen Job suchen. Schauen, was sind denn ihre Kompetenzen eigentlich? Was kann ich denn selber gut? Beim Thema Bewerbungen, die wirken, geht es darum, in den Vortrag zu erfahren, wie schaut momentan ein Lebenslauf aus? Was ist wichtig in einem Bewerbungsschreiben? Wie gehe ich generell an das Thema Bewerbung heran? Wie bringe ich das Ganze auf den neuesten Stand? Und wie kann ich mich auch klar vor andere abheben? Oft war es jetzt so, dass dann viele persönliche Gespräche nach der Informationsveranstaltung entstanden sind, die dann auch in Beratungen geendet haben, weil es dann doch immer intensiver ist, sich mit sich selbst und mit seinen eigenen Stärken auseinanderzusetzen und das dann auch in die Bewerbung mit einfließen zu lassen. Und da ist es dann oft sehr, sehr gut, dann wirklich auch nochmal in die Beratung zu gehen. Und das bieten wir sehr gerne bei uns in Innsbruck auch in der Beratung der bildungspolitischen Abteilung der AK an, dass wir kompetenzenorientiert arbeiten, dass wir uns einmal anschauen, was kann ich denn gut, welche Kompetenzen habe ich, was habe ich denn schon gut gemacht in meinen früheren Sachen, was habe ich denn in meiner Ausbildung schon gut gemacht, wo tue ich mich leicht und was sind denn meine Interessen, und dass wir da versuchen, einfach einen guten Plan zu machen, um Bewerbungen auch ein bisschen zu konzentrieren. Wohin soll denn das Ganze gehen? Welche Jobs sind denn wirklich interessant? Weil nicht, dass ich einfach zig Bewerbungen raussende und dann nur Absagen kriege, weil es leider sehr, sehr negativ behaftet ist und ja auch was mit einem selber macht, wenn ich nur Absagen bekomme oder nur vereinzelt zu Bewerbungsgesprächen eingeladen werde.
0: Was ist hier die Zielgruppe? Geht es mehr um BerufseinsteigerInnen oder um Menschen in einer Phase der Arbeitssuche oder Umorientierung?
1: Sowohl an BerufseinsteigerInnen und sowohl auch an Menschen, die sich neu orientieren wollen. Also an Menschen quer durch im gesamten Arbeitszyklus, Arbeitskreislauf, sage ich jetzt einfach einmal, weil Bewerbung kann sein, dass ich mich muss, wenn ich kurz vor der Pension bin, dass ich nochmal einen neuen Job suchen muss, weil die Firma in Konkurs gegangen ist, oder ich möchte mich einfach umorientieren, oder ich steige jetzt wirklich einfach ein und bin Berufseinsteiger. Da ist es auch wichtig, auf was muss ich denn achten? Wie kann ich mich eventuell auch als Berufseinsteiger nach einer abgeschlossenen Ausbildung von anderen Personen abheben, wenn ich mich irgendwo bewirb? Und da kann das auf alle Fälle helfen, den Abend zu besuchen und wenn das nicht reichen sollte, gerne auch zu uns in die Beratung kommen nochmal. Was da aber dann in der Beratung wirklich wichtig ist, ist, dass ich selbst schon einen Lebenslauf habe und ein Anschreiben habe, dass wir dann gemeinsam das weiterentwickeln können, weil wir können leider nicht leisten, dass wir gemeinsam neu einen Lebenslauf schreiben. Das geht sich leider einfach zeitlich nicht aus.
0: Nicht nur der Arbeitsmarkt an sich, auch der Bewerbungsprozess ist im Umbruch durch künstliche Intelligenz. Für viele ein eher leidiges Thema. Inwiefern wird es hier angesprochen?
1: Das Thema KI kommt in der Informationsveranstaltung vor. Das Thema KI besprechen wir auch in der Beratung selbst direkt. Und als leidiges Thema würde ich es jetzt nicht bezeichnen, weil die KI kann uns schon helfen bei Formulierungen oder auch bei ganzen Bewerbungsschreiben. Nur müssen wir dann halt schauen, wie nehme ich das Ganze von der KI dann her? Und ich will ja bei der Bewerbung immer mich persönlich hervorheben und nicht das, was die KI gemacht hat. Das heißt, da muss man dann nochmal drüber schauen, was hat mir die KI geschrieben, passt das überhaupt, was die KI recherchiert hat. Da kann die KI auf alle Fälle behilflich sein und da mal Formulierungshilfe sein. Aber wir müssen da immer schauen, dass das dann auch nochmal in eigene Worte gefasst werden kann.
0: KI kann beim Verfassen einer Bewerbung durchaus hilfreich sein, wenn man sie richtig einsetzt. Sie wird aber auch zunehmend arbeitgeberseitig genutzt, um Bewerbungen zusammenzufassen, vor- und auch auszusortieren. Wie reagiert man auf diesen Trend am besten?
1: Wenn man jetzt da in spezifische Bereiche reinschaut, große Firmen machen das zum Beispiel so, dass sie sagen, es gibt jetzt bestimmte Keywords, die in einer Bewerbung drinnen sein sollten, und dann lässt man natürlich ein KI-Programm diese Keywords raussuchen. Also diese speziellen Wörter, die man dann in die Bewerbung einbauen sollte, damit man da dann auch weiterkommt. Diese Wörter kann man in die Stellenausschreibungen rausfinden, diese Wörter kennt man, wenn man schon in der Branche ist oder auch die Ausbildung dazu gemacht hat, dann weiß man, was wirklich in dieser Branche dann auch wichtig ist, wo man sich bewerben will, wenn Unternehmen die KI auch einsetzen sollten zum Scannen von den Bewerbungsunterlagen von den BewerberInnen.
0: In einer Wirtschaft im Umbruch muss man zunehmend über die ganze Berufslaufbahn und in jedem Alter noch Neues lernen, sich vielleicht auch einmal ganz neu orientieren, umlernen und umschulen lassen. Das richtige Lernen lernen können soll man beim Infoabend Lernen leicht gemacht. Was konkret wird dort vermittelt?
1: Das Thema Lernen leicht gemacht. Worum geht es da in dieser Informationsveranstaltung? Worum geht es in dieser Abendveranstaltung? Stundenlang gebüffelt, doch der Kopf ist noch immer leer. Vielleicht hapert es an der Methode. Vielleicht lerne ich einfach zu einem falschen Zeitpunkt. Wie lerne ich denn? Was kann ich denn besser machen beim Lernen? Und dazu gibt es einfach Tipps für die praktische Umsetzung von den neuesten Erkenntnissen. Gell? Da schauen wir einfach drauf. Wir gehen gemeinsam mit unserer Referentin. Begibt man sich mehr oder weniger einmal ein bisschen auf einer Reise durch das Gehirn durch? Wie lernen wir Menschen? Was ist uns wichtig? Wie schaut es von der Neurologie her aus? Was ist neurobiologisch wichtig? Was ist auch wichtig fürs Umfeld beim Lernen? Habe ich generell einen Stress? Wenn ich generell einen Stress habe, dann tue ich mich schwerer mit Lernen. Dann bleibt da nicht so viel hängen, wenn ich was durchlese oder auch wirklich auf eine große Prüfung oder eine Abschlussprüfung lernen muss. Das kennt man wahrscheinlich auch von sich selber. Dann, wie schaut das Ganze dann aus, wenn ich beim Lernen bin? Bin ich mehr ein Typ, der sich leichter tut, mit Hören zu lernen? Oder lese ich mir lieber was durch? Oder muss ich das dann selber nochmal schreiben und eventuell für mich zusammenfassen? Da gibt es ja auch verschiedene Lerntypen, Lernmethoden und da wird da einfach auch drüber gesprochen. Nur ist das Ganze dann wirklich wichtig, dass ich das für mich selber ausprobiere. Was ist dann für mich selbst das Beste? Und wenn ich da einen Input bekomme über die Informationsveranstaltung, dann kann ich das Ganze einmal selbst für mich ausprobieren und tue mir dann leichter für mich eine geeignete Methode zum Lernen zu finden. Also es dauert auch wieder leider seine Zeit, bis ich dann in dem Ganzen besser werde, so wie bei vielen anderen Sachen. Na, wenn wir an unsere sportlichen Hobbys denken zum Beispiel. Und so ist es halt beim Lernen auch.
0: Ist das Zielpublikum hier mehr schon berufstätige Menschen in Weiterbildung oder Umschulung oder werden auch SchülerInnen, Lehrpersonen und Eltern angesprochen?
1: Das Ganze ist interessant für SchülerInnen, für Studierende, für Erwachsene in Weiterbildung, für LehrerInnen. Für ErwachsenenbildnerInnen könnte es eventuell auch ganz interessant sein. Also quer durch ist das ganze Thema einfach interessant und vor allem auch, für wen ist es dann wirklich nochmal interessant, wenn das Thema Lernen einfach irgendwo beruflich oder sei es jetzt in der Weiterbildung einfach da ist und man macht sich da Gedanken drüber. Das kann genau dieser Punkt sein, wo ich dann sage, ich gehe jetzt hin zu dieser Veranstaltung und ich hoffe mir das einmal an und dann probiere ich einfach einmal diese verschiedenen Methoden aus.
0: Mehr über die Informationsveranstaltungen der bildungspolitischen Abteilung der Tiroler Arbeiterkammer erfahren Sie im zweiten Teil der Sendung nach etwas Musik.

0: Sie hören den Kulturton auf Freirad, heute zu den bildungspolitischen Informationsveranstaltungen der Tiroler AK ab dem Herbst. Ein weiterer, schon länger bewährter Infoabend ist Weiterbildung, aber wie? Denn auch wenn man zum lebenslangen Lernen zunehmend durch den Arbeitsmarkt gezwungen ist, oft stellt sich angesichts teils hoher Kosten die Frage nach der Finanzierung einer Aus- und Weiterbildung und auch nach einer allfälligen Förderung.
1: Bei der Abendveranstaltung Weiterbildung, aber wie, referiere ich persönlich. Da geht es um Aus- und Weiterbildung, um Förderungen. Wie plane ich meine Aus- und Weiterbildung? Welche Fördermöglichkeiten gibt es? Gibt es Fördermöglichkeiten nur für die Kosten des Kurses? Gibt es Fördermöglichkeiten auch für den Lebensunterhalt? Ist es gescheit, wenn ich meine Stunden reduziere? Ist es gescheit, wenn ich mich eventuell sogar karenzieren lasse? Das Thema Karenz bringt mir jetzt gerade zur Nachfolgelösung von der Bildungskarenz und der Bildungsteilzeit. Also, und das Ganze kann man ja jetzt seit 8. Juni wieder neu beantragen. Das ist die Weiterbildungsbeihilfe vom AMS. Da kann man gerne beim AMS in der Serviceline nachfragen oder auch bei uns gibt es auch die grundlegenden Informationen dazu, wie man da vorgehen kann und was eventuell wichtig sein kann, damit man da reinkommen kann, weil es gibt ja leider keinen Rechtsanspruch mehr darauf.
0: Das recht kurzfristige Aus für die alte, nach Meinung mancher teils auch ausgenützte Bildungskarenz, war ein Aufregerthema. Nun gibt es eben ein etwas eingeschränkteres Nachfolgemodell. Worin bestehen die größten Unterschiede?
1: Die großen Unterschiede zu früher seien, dass es keinen Rechtsanspruch mehr gibt, dass ab einem bestimmten Bruttolohn der Arbeitgeber bei der Weiterbildungsbeihilfe mitzahlen muss, nämlich 15% von der Beihilfe. Dass, wenn man unter dieser bestimmten Lohngrenze ist, eine verpflichtende Bildungs- und Berufsberatung beim Berufsinfozentrum vom AMS machen muss. Dass nicht mehr alle Aus- und Weiterbildungen gefördert werden, sondern das Ganze einfach wirklich arbeitsmarktrelevant sein muss und überbetrieblich verwertbar sein muss. Das heißt, ich kann jetzt nicht die Einschulung, was jetzt in meinem Betrieb eventuell über 3 Monate geht, als Weiterbildungszeit nutzen. Das funktioniert nicht, weil es nur für den Betrieb ist. Aber wenn ich jetzt zum Beispiel eine längere Ausbildung mache, dann kann das Ganze schon interessant sein, wenn ich diese Ausbildung dann in mehreren Betrieben anwenden kann. Und ein Studium ist da natürlich auch möglich. Was hat sich da noch geändert? Es gibt jetzt keine Vorlaufzeiten mehr und keine Nachlaufzeiten mehr. Auch die Lernzeiten gibt es nicht mehr so, wie es das früher gegeben hat, sondern ich muss jetzt wirklich mindestens 20 Wochenstunden dort vor Ort sein oder das Ganze 20 Wochenstunden live online machen. Auch beim Studium hat sich was geändert. Jetzt sind es mehr ECTS-Punkte, die ich pro Semester erreichen muss. Nämlich bei der Weiterbildungsbeihilfe 20 ECTS-Punkte pro Semester und bei der Weiterbildungsteilzeitbeihilfe mindestens 10 ECTS-Punkte pro Semester. Aber solche Details kann man dann natürlich auch nochmal näher in der Beratung klären. Was wir dann in der Informationsveranstaltung wirklich ansprechen können, sind dringende Fragen. Bitte fragt mich da immer gerne, weil dann lebt das Ganze und es ist nicht einfach nur ein Vortrag, der dann langweilig gehalten wird.
0: Ebenfalls schon lange im Programm der AK, 14 Jahre, was nun? Für wen ist dieses Infoangebot gedacht? Primär die 14-Jährigen selbst oder ihre Eltern und Erziehungsberechtigten oder auch LehrerInnen?
1: Hinter dem Thema 14 Jahre was nun ist die AK schon sehr, sehr lange. Und warum ist die AK da schon so lange dahinter? Es geht um das, in Österreich haben wir ja diese 9 Jahre Schulpflicht und 4 Jahre Volksschule, 4 Jahre dann Mittelschule oder Unterstufe. Und dann ist die große Entscheidung, was mache ich denn danach? Und da habe ich diese 5 Möglichkeiten. Entweder ich gehe in die Poly, ich starte gleich schon eine Lehre, wenn ich schon meine 9 Schuljahre fertig habe. Ich gehe in eine AHS, ich gehe in eine bildende höhere Schule oder ich gehe in eine bildende mittlere Schule. Da bei dieser Veranstaltung sprechen dann die Kolleginnen von der Schulpsychologie, was gibt es für Möglichkeiten? Dann werden auch mögliche Wege aufgezeigt, wie kann es denn danach auch weitergehen. Bei dieser Veranstaltung geht es einfach darum, dass so viele Menschen wie möglich gut informiert sind, was kann ich denn nach der 8. Schulstufe machen. Und das richtet sich sowohl an die Schülerinnen selbst als auch an die Eltern, Erziehungsberechtigte, Betreuerinnen, Lehrerinnen. Da können bitte gerne alle zu uns vorbeikommen und diese Infoveranstaltung besuchen.
0: Beim Infoabend erstes Handy, Gebrauch und Gefahren, geht es dagegen um die Jüngsten. Hier wird also ein externer Experte herangezogen.
1: Das erste Handy, Gebrauch und die Gefahren. Wie können Eltern ihr Kind auf einen sicheren und verantwortungsvollen Umgang mit dem Smartphone? Wie können da die Eltern ihre Kinder unterstützen? Welche Nutzungsregelungen kann man denn gemeinsam aufstellen in der Familie? Welche Regeln kann man da generell gemeinsam in der Familie aufstellen? Zum Beispiel einfach, wenn man gemeinsam beim Essen sitzt, Handy weg. Kann da was sein? Oder einfach nur eine bestimmte Zeit an Bildschirmzeit kann man zum Beispiel vereinbaren mit den Kindern. Da gibt es verschiedene Sachen und da kommt ein Experte vom Freien Safer Internet, das ist der Sebastian Holzknecht, und der informiert da über sinnvolle Nutzungsregelungen, praktische Sicherheitseinstellungen und so wie jetzt die aktuellen Trends, was die Youngsters so machen, sei es vor allem in Social Media, wo sich das Ganze von WhatsApp über Instagram, TikTok zu Roblox, Minecraft verlagert hat. Und da ist es wirklich interessant, auch immer wieder dran zu bleiben und zu schauen, auf welchen Social Media Kanälen bewegen sich die Youngsters denn gerade und wie sicher sind denn diese Social Media Kanäle und wie kann man das gemeinsam sicherer machen und vor allem, was kann ich denn mit den Kindern und Jugendlichen vereinbaren, um auch ein gutes Gemeinsames mit dem Handy zu haben und auch ein gewisses Sicherheitsgefühl für mich als erziehungsberechtigte Person zu bekommen. Und da hilft diese Veranstaltung auf alle Fälle bei der Findung von Zielen.
0: Patrick Baumann ist, wie gesagt wurde, nicht nur Organisator des Veranstaltungsprogramms. Bei Weiterbildung aber wie ist er selber als Vortragender aktiv. Wie erlebt Patrick Baumann diese Abende? Wie bereitet er sich darauf vor und was ist ihm bei der Gestaltung wichtig?
1: Für mich als Vortragender versuche ich, die Abende so informativ wie möglich zu gestalten. Das heißt, meine Vorbereitung schaut so aus, dass ich alles, was ich mir denke, was interessant sein könnte, zusammentrage und eventuell in eine Präsentation rein. Dann starte ich den Abend, begrüße mal alle Leute, versuche abzufragen, wo stehen wir denn gerade und was ist für einen Großteil der Teilnehmenden einfach interessant. Und für mich als Vortragender gehen wir dann wirklich zu den interessanten Teil für die Teilnehmerinnen. Und für mich ist es immer so, bitte gerne Fragen stellen während des Vortrages, weil so können wir sie gleich direkt beantworten, so werden keine Fragen vergessen und das macht das Ganze einfach lebendiger und das wird dann auch zu was Gemeinsamen und für mich draußen ist es einfach feiner, wenn wir was Gemeinsames haben, als wenn nur ich stur meinen Vortrag halte und dann einfach wieder nach Hause gehe. Ich glaube, das ist meine Herangehensweise da dabei.
0: Welche Rolle spielt Feedback vom

0: Von dem zeitlichen Aspekt her haben wir immer die große Frage, passt es am Abend eher früher oder soll es am Abend eher später sein? Und da scheiden sich einfach die Geister und wir in Innsbruck sind jetzt einfach gerade noch dabei, das Ganze um 19 Uhr zu starten. Aber wir probieren es in den Bezirken draußen auch schon um 18 Uhr und wird auch schon gut angenommen. Ich glaube, das ist einfach die Frage noch, wer kommt, was ist die Zielgruppe und wenn wir vielleicht Schülerinnen und Schüler haben, dass wir es vielleicht schon ein bisschen früher starten. Das werden wir auch mitnehmen für uns in die weitere Organisation jetzt für den Herbst und für das kommende Jahr dann.
1: Noch ist also einiges weiter im Fluss. Wie kann man sich über die Veranstaltungen im Herbst am besten informieren? Beziehungsweise wie meldet man sich dann für die Teilnahme an?
0: Informieren kann man sich am besten über die AK-Homepage oder man ruft auch direkt bei uns an unter der Nummer 0800 225522 unter 1515. Da bekommen Sie dann die Informationen auch über die Homepage und es wird auch in verschiedene andere Medien beworben, sei es online auf Social Media, sei es in Zeitungen oder teilweise sogar auch im Radio.
1: Sie hörten Patrick Baumann von der AK Tirol im Kulturton-Interview zum Angebot an bildungspolitischen Informationsveranstaltungen ab dem kommenden Herbst. Gestaltung der Sendung Matthias Martin Domanik. Mehr zu den einzelnen Veranstaltungen finden Sie dann im Internet auf ak-tirol.com. Kulturton. 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
1: Indie, Punk, Rock, Hip-Hop, weltweit, lokal, phänomenal. Das ist die Sendereihe Musik aus dem Briefkasten auf Freirad. Wir bieten MusikerInnen aus aller Welt die Möglichkeit, uns ihre Songs zuzuschicken. Und mit etwas Glück landen sie in dieser Sendung. Sende auch du uns deine Musik unter musik@freirad.at und höre deine Töne im Radio. Oder finde deinen neuen Lieblingssong mit Musik aus dem Briefkasten.
0: Hallo und herzlich willkommen zur Sommerausgabe von Musik aus dem Briefkasten. Der Sommer ist heiß, der Briefkasten ist voll und wir bringen euch wieder freshen Sound direkt in eure Köpfe. Viel Spaß beim Zuhören!

Das war's für heute mit Musik aus dem Briefkasten, eurer Bühne für Sounds direkt aus der Szene. Wir hoffen, ihr hattet beim Hören genauso viel Spaß wie wir beim Zusammenstellen dieser vielseitigen Musikauswahl. Und denkt daran, diese Sendung lebt von euch. Wenn du selber Musik machst, egal ob Indie, Reggae, Techno oder Pop, oder ein ganz eigener Stil und davon träumst, deine Songs im Radio zu hören, dann zögere nicht und schick uns deine Songs. Am besten als MP3 oder OGG-Dateien direkt an musik@freirad.at.

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1: Heute gehen wir fischen. Für Hobbyfischer wie unser einer ist Fischen Entspannung, oder sollte es sein? Da fährt man zum Stamser Weiher, leiht sich eine Anglerausrüstung aus und setzt sich ans Ufer. Und schwuppdiwupp ist schon nach wenigen Minuten der erste Fisch am Haken. Die Betreiber dieses idyllischen Anglerparadieses bieten nicht nur das Equipment an, sondern auch die Nachbehandlung, sprich Ausnehmen, Entschuppen und portionsgerechtes Einschweißen der gefangenen Forellen, Saiblinge und Störe. Gutes schwimmt oft näher, als man denkt, ist das Motto der Schwarzfischer. So heißt nämlich das Restaurant der Deichbetreiber, die in Tirol sind. Für Sylvain Rocariol gilt das nicht. Seine zu verarbeitenden Produkte sind in allen Weltmeeren zu Hause. In großen Tiefen wie auch seichten Gewässern lebend, werden sie von Spezialisten mit Sachkenntnis und entsprechender Ausrüstung gefangen und meist direkt am Hafen verkauft. Hochseefischer, Langustenfischer, Krabbenfischer, Austernzüchter und so weiter sind Sylvains Lieferanten. Er ist Poissonnier, der Fischkoch in der Küchenbrigade und gleichzeitig Küchenchef des Duba-Clubs in Marseille. Der Club am Boulevard Alexandre de la Brée, malerisch gelegen an diesem typisch für das französische Mittelmeer felsigen Küstenstreifen, ist Heimat und Arbeitsplatz des Autorenduo Sylvain Rocariol und Delaney in Amine. Es war seine magische Anziehungskraft, die die beiden nach einem Kurzaufenthalt dazu bewog, sich in Marseille niederzulassen. Die zweitgrößte Stadt Frankreichs ist auch der Ausgangspunkt einer Reise, in deren Mittelpunkt es immer um Meerestiere ging. Fisch, so einfach und lapidar ist auch der Titel eines außergewöhnlichen Kochbuchs, das im Knesebeck Verlag auf Deutsch erschienen ist. Sylvain und Delaney reisten dafür 2 Jahre um die Welt. In 6 Städten zwischen Marseille und Tokio verweilten sie länger, vor allem um die Kunst, Fische zuzubereiten, zu erkunden. Weltumspannend, von Barcelona, Lissabon, San Francisco Bay, Tokio, Genua und Marseille bewegten sie sich in einem sehr schmalen Korridor zwischen dem 35. und 43. Breitengrad, dafür immer in den Häfen. Und da wiederum die Fischmärkte und Restaurants wie überhaupt schönen Orte dieser Städte. Sylvain und Delaney dokumentieren mit Fisch quasi ihre Magellanschen Entdeckungstour. Beflügelt von der Energie der 6 Städte tauchen sie ein in die Straßen, probierten, notierten, fotografierten und kochten nach, was an essbaren Inspirationen und Eindrücken sie erlebten. Die Erlebnisse aus 3 Kontinenten, 6 Kulturen, 6 Metropolen und Kochimpressionen finden ihren Niederschlag in Fisch, eine Art Reise-Tage-Kochbuch. Morgens über den Fischmarkt von Marseille streifen, mittags in Lissabon Bacalao entdecken, abends in Tokio die japanische Fischküche erleben. Dieses Fisch- und Meeresfrüchte-Kochbuch nimmt sie mit auf eine sinnliche Reise zu den großen Hafenstädten der Welt. In diesen Städten verbinden sich Meer, Handwerk und Lebensart zu einer Fischküche voller Atmosphäre. Jedes Kapitel widmet sich einer Stadt mit stimmungsvollen Reportagen, lokalen Adressen und Rezepten für Fisch und Meeresfrüchte. Von Sardelle bis Dungeness-Krabbe, von Streetfood bis Haute Cuisine zeigt sich die ganze Vielfalt des Meeres. So wird aus jedem Fischgericht ein Stück Reisekultur. Perfekt für ambitionierte Hobbyköchinnen, die Fischküche für Gäste, Partys oder ein besonderes Dinner planen. Was für ein Buch! Alles ist gut verständlich geschrieben und mit sehr vielen ausdrucksstarken Fotos versehen. Man befindet sich gleich mit vor Ort. Wer hier nur mal kurz reinlesen will, muss schnell feststellen, hängen zu bleiben. Die einzelnen Rezepte lassen sich nicht nur das Wasser im Munde zusammenlaufen, man will und muss sofort aufbrechen, um Fisch zu kaufen. Doch leider lassen sich Rotbarbenleber, Drachenkopf, Seespinne, Seeigel und so weiter nicht ohne weiteres im nächsten Laden besorgen. Bekommt man dann wirklich irgendwo eine Meeresspinne oder Segel, sind die Gerichte nicht gerade leicht nachzukochen. Das ist nichts für absolute Laien. Man muss einiges an Erfahrung und auch Mut mitbringen, um sich an ein solches Gericht zu wagen. Denn solch teure Zutaten zu verderben, wäre eine große Schande. Außerdem fließen viele japanische Einflüsse in die Rezepte ein. Und die japanische Küche ist auch nicht gerade einfach. Aber sollten Sie sich mal wirklich an eine Seespinne mit Segel und Nussbutter wagen, dann liest sich das Rezept wie ein Traum. Auch die verschiedenen Meeresfrüchteplatten haben es in sich, sind wahrscheinlich aber vom Geschmackserlebnis ein Sternevergnügen. Ich werde mich erst einmal mit einem Wolfsbarsch in Salzteig mit Beurre Blanc und Forellenkaviar versuchen. Oder den Miesmuscheln in Escabeche, einer Orangen-Essig-Marinade, eine Chance geben. Aber auch Venusmuscheln mit Udon und Saut Bouillon oder der Seetöffel mit Safran und Kartoffeln scheinen noch auf der etwas einfacheren Kochseite zu stehen. Es ist aber egal, ob Sie aus dem Buch Fisch kochen oder nicht. Es ist einfach ein wunderbares Buch mit herrlichen Artikeln zu Marseille, Neapel, Lissabon und so weiter. Das Lust auf Essen und Urlaub macht. Ja, man möchte das Buch besitzen oder jemandem Besonderem eines wunderbares Geschenk machen. Vorgestellt wurde heute Sylvain Rocaillol, Fisch. Von Marseille bis Tokio, die Kunst, Fisch zuzubereiten. Aus dem Französischen von Helmut Artl. Fotos von Delaney Inamine. Dorling Kindersley Verlag, München 2026, 368 Seiten zum Preis von 45 Euro. Diese Sendung wird morgen Samstag um 8 Uhr wiederholt. Bis dahin, auf Wiederhören, Ihr Bernhard Nicolussi.
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8: Hallo und herzlich willkommen bei Freirad, dem freien Radio Innsbruck und bei unserer Sendereihe Andererseits Literatur im Dialog. Wir sind Studierende der Vergleichenden Literaturwissenschaft und nehmen euch ab 7. August jeden Freitag um 16 Uhr mit in die Welt der Vergleiche. In unserer Sendung bringen wir Filme, Spiele, Serien und Bücher miteinander ins Gespräch. Wir schauen, was sie verbindet, worin sie sich unterscheiden und was dadurch sichtbar wird. Denn manchmal eröffnet gerade der Vergleich neue Perspektiven und lässt uns Geschichten, Medien und gesellschaftliche Themen noch einmal anders verstehen. Heute im Studio sind Stefanie.
9: Hi.
8: Eva.
10: Hallo.
8: Sophie.
11: Hallo.
8: Und ich, Vivian, mit dem Thema Schneewittchen neu erzählt. Wie moderne Schneewittchen-Adaptionen Geschlechterrollen, Werte und Moral des Grimmschen Märchenstoffs verhandeln. Genauer gesagt wollen wir, wie der Titel unserer Episode sehr wahrscheinlich schon verraten hat, uns einem ganz bestimmten Märchen widmen, nämlich dem Märchen Schneewittchen. Und uns dabei ganz konkret mit der Frage auseinandersetzen, was passiert eigentlich, wenn heutige moderne Adaptionen versuchen, diesen klassischen Märchenstoff für unsere heutige Zeit neu zu erzählen. Bevor wir aber direkt reinstarten, wollen wir vielleicht erst einmal die Frage beantworten, warum beschäftigen wir uns heute ausgerechnet mit Märchen? Warum interessiert uns das Thema so, dass wir dem Ganzen eine ganze Podcast-Episode widmen wollen? Und ich würde sagen, das hatte zunächst den ziemlich simplen Grund, dass wir eigentlich alle mit Märchen aufgewachsen sind. Und da würde ich gleich die Frage an euch stellen, was ist bei euch dreien so im Kopf geblieben? Was hattet ihr damals als Kind, was irgendwie mit Märchen zu tun hatte?
12: Also meine Oma hat mir tatsächlich die Grimmschen Originale immer alle vorgelesen. Also so rückblickend waren die ein bisschen brutal, aber ich bin mit denen tatsächlich aufgewachsen, ja.
8: Also du bist tatsächlich wirklich mit dem Original des Originals aufgewachsen. Steffi, du?
9: Bei mir war es die Mami, was mir die Märchen vorgelesen hat. Wir hatten unglaublich viele Märchenbücher. Persönlich mein Favorit war eigentlich Das tapfere Schneiderlein oder Der gestiefelte Kater. Von Dornröschen konnte ich überhaupt nichts halten, weil ich mir dachte, die macht ja nichts. Die verpennt die eigentlich eigenes Märchen.
8: Und Eva, du?
3: Bei mir, ich hatte einfach sehr viele Märchenbücher auch oft zu Hause, aber was mir in Erinnerung geblieben ist, ist ein Wii-Spiel, wo man durch verschiedene Märchen durchgespielt hat.
8: Ein Wii-Spiel, cool.
3: Ein Wii-Spiel mit den Disney-Prinzessinnen und da konnte man durch die verschiedenen Märchen durchspringen und das war eigentlich mein Intro zu den Märchen, die wir heute kennen. Ich hatte die Originalfilme nicht gesehen, nur das Spiel gespielt.
8: Cool. Ich glaube, bei mir war es auch, ich hatte Kassetten, ich hatte Bücher und ich hatte, glaube ich, sogar Kostüme. Also wir haben eigentlich, wie wir sehen, jeder hatte hier eine ganz verschiedene, ganz unterschiedliche Märchenerfahrung. Was aber jetzt gerade für uns, für unsere Episode spannend ist, beziehungsweise warum Märchen für uns, für unsere Episode hier konkret spannend sind, das ist nicht allein, weil sie uns an unsere Kindheit erinnern, sondern auch deshalb, weil wir eben gemerkt haben, dass wir sie jetzt als Erwachsene und gerade eben auch als Literaturstudentinnen heute ganz anders lesen als früher oder ganz anders wahrnehmen. Wir nehmen Märchen mittlerweile nicht mehr als eine Form reiner Unterhaltung eben war, wie es wahrscheinlich noch als Kinder der Fall war, eben mit Disney-Filmen und Co., sondern wir sehen sie heute, wenn wir heute auf Märchen schauen, eben auch als das, was sie gerade zur Zeit ihrer Entstehung waren, nämlich über diesen reinen Unterhaltungswert hinaus eine Art Folie dafür, wie man sich als Mensch in der damaligen Zeit zu verhalten hatte, wie man sich aber vor allem als Mann oder als Frau in der damaligen Gesellschaft konkret zu verhalten hatte, beziehungsweise richtig zu verhalten hatte. Also Märchen waren unter anderem auch dazu da, eben den Leuten zu zeigen, okay, welche Rollen haben die beiden Geschlechter in der Gesellschaft einzunehmen? Wie ist ihr Verhältnis zueinander? Welches Verhalten gilt bei Frauen als positiv und welches Verhalten wird wiederum sehr stark kritisiert und beim Mann genauso? Und was da gerade spannend ist, besonders die Gebrüder Grimm, ich würde mal sagen, bei dem Namen Grimm, da klingelt es bei den meisten von uns hier drin und aber auch von
9: ding,
8: den meisten,
9: ding, ding.
8: Aber auch bei den meisten der Leute, die uns hier zuhören. Gerade die Gebrüder Grimm haben bei dieser Dimension von Märchen als eine Art geschlechtskodierter Tugend- und Wertekatalog eine ziemlich entscheidende Rolle gespielt. Die Gebrüder Grimm haben nämlich damals verschiedene mündlich überlieferte Geschichten gesammelt und ihr Plan war es, die dann in einem gemeinsamen Band eben zu veröffentlichen. Die haben sie nicht einfach nur gesammelt und dann eben veröffentlicht, sondern sie haben sie auch noch an die damaligen Werte und Vorstellungen an der damaligen Zeit eben angepasst. Und der Band, der trug dann den Namen Kinder- und Hausmärchen und der enthielt dann genau diese Märchen, die wir eben heute hier unter Märchen bzw. ganz besonders unter Grimms Märchen kennen, wie du, Sophie, auch schon gesagt hast. Und genau da setzt ja eigentlich das Interesse unserer heutigen Episode an, weil, wie wir es von der Sophie auch schon gehört haben, viele dieser Märchen sind ja eigentlich bis heute noch in irgendeiner Form aktuell, werden wiedererzählt, neu erzählt oder sind in irgendeiner anderen Form einfach erhalten geblieben und wieder aufgegriffen worden. Der entscheidende Punkt ist aber, dass eben die Märchen geblieben sind, dass sich aber die gesellschaftlichen Vorstellungen von Geschlecht sich verändert haben. Und das wiederum heißt ja, wenn heute jemand so einen klassischen Märchenstoff für unsere heutige Zeit wieder zu erzählen versucht, dann passiert Folgendes, nämlich treffen dann genau diese Vorstellungen von Geschlecht, von Werten, von Moral, die damals in den Märchen eben transportiert wurden im 19. Jahrhundert, die treffen auf die Werte unserer heutigen Zeit, die wir eben haben, wenn wir von Geschlecht sprechen oder an Geschlecht denken. Und das führt wiederum zurück zu unserer Leitfrage, nämlich wie gehen moderne Adaptionen mit diesem Spannungsverhältnis zwischen alt und neu, was geschlechtsspezifische Werte anbelangt, um? Und damit wir genau diese Frage jetzt aber heute gemeinsam diskutieren können, hat sich für uns vor allem eben ein Märchen besonders angeboten, nämlich das Märchen Schneewittchen, wie wir bereits zu Beginn gesagt haben. Das ist nämlich eines der Märchen, ich würde sagen, das ist wahrscheinlich unter den bekannteren Grimm-Märchen. Und zudem hat gerade das Märchen in den letzten Jahrzehnten wirklich einige Neuadoptionen, vor allem filmische Neuadoptionen erfahren. Darunter zwei ganz spezifische, mit denen wir uns heute auseinandersetzen werden. Und zwar heißen die Adaptionen, Steffi, möchtest du deine mal gleich direkt sagen?
9: Ich befasse mich mit dem Film Spieglein, Spieglein, die wirklich wahre Geschichte von Schneewittchen aus dem Jahr 2012.
8: Und Eva?
3: Und meine Adaption ist die namens Red Shoes and the Seven Dwarfs aus 2019, ein animierter Film.
8: Genau, mit den beiden Adaptionen möchten wir uns heute konkret auseinandersetzen, die diskutieren und eben da genau diesen Fragen, die wir hier schon vorgestellt haben, nachgehen. Bevor wir aber jetzt zu diesen modernen Adaptionen kommen, würde ich sagen, da fehlt uns ja noch einmal die Grundlage, nämlich das Grimmsche Schneewittchen, also quasi das Urschneewittchen, wenn man so will. Und da würde ich sagen, ich gebe gleich an dich weiter. Sophie, du hast dich ja mit dem Grimmschen Schneewittchen befasst. Kannst du uns da nochmal reinbringen, worum ging es denn da genau?
12: Also ich glaube, die Geschichte haben wir alle schon irgendwo einmal gehört. Genau, also wenn wir heute an Schneewittchen denken, haben viele von uns wahrscheinlich sofort die bekannte Märchenfigur vor Augen. Also ein junges Mädchen, eine böse Stiefmutter, sieben Zwerge und ein Prinz, der am Ende dann eben alles zum Guten wendet. Also Schneewittchen wird ja von der Stiefmutter, weil sie ja so schön ist, beneidet, dann vom Jäger in den Wald gebracht. Der Jäger bringt es dann aber nicht übers Herz, weil Schneewittchen ja eigentlich nur ein Kind ist. Und Schneewittchen irrt dann so ein bisschen Wald herum, findet dann die 7 Zwerge. Dann versucht die Stiefmutter, sie noch ein paar Mal umzubringen. Schafft's nicht.
9: Ein paar Mal umzubringen.
12: Passiert. So ganz casually. Schafft's nicht. Und genau, am Ende kann der Prinz Schneewittchen retten und nimmt sie zur Frau.
9: Yay, happy end.
3: Let's go.
12: Genau, also beim Wiederlesen ist mir tatsächlich aufgefallen, wie brutal das Märchen, also das Original eigentlich aus heutiger Sicht tatsächlich ist. Also als Kind habe ich das irgendwie gar nicht hinterfragt. Und auch über die Rollenbilder habe ich komplett gar nicht nachgedacht. Und ich würde euch mal da mal so ein bisschen so mitnehmen und euch ein bisschen so erzählen, wie man so Schneewittchen so aus moderner Sicht auch einordnen kann. Also mir ist zum Beispiel aufgefallen, also das Schneewittchen hat ja eigentlich gar keine Agency. Also sie wird gerettet, sie wird vergiftet und dann wiederbelebt.
9: Und dann geheiratet.
12: Und dann verheiratet, genau. und sie hat bei dem eigentlich bei dem allen gar kein Mitspracherecht. Das sieht man auch, also tatsächlich interessant. Ich habe mir angeguckt, wie oft sie im Märchen eigentlich spricht. Also nicht bei Situationen, wo sie jetzt angesprochen wird oder so oder eine Frage beantwortet, sondern wo sie tatsächlich von sich aus was sagt. Und das passiert, ratet mal, wie oft das passiert.
9: Interessante Idee eigentlich. Ich würde mal sagen, so zweimal?
12: Einmal.
9: Einmal?
3: Ich hätte großzügig auf dreimal geschätzt.
8: Ich hätte sogar wirklich einmal getippt, weil, also...
9: Wow. Und was sagt sie das eine Mal?
12: Genau, das eine Mal ist halt, als sie in den Wald bringt und sie um ihr Leben bettet und bettelt. Und ich denke, das ist nachvollziehbar, weil ich glaube, da gibt es keine Person, die da so nichts sagen wird.
9: Ja, immerhin hat sie einen guten Moment oder halt einen guten Grund, mal den Mund aufzumachen. Aber, ouch.
12: Ja, die Situation so ist ein bisschen fragwürdig. Und ich habe mich dann auch so mit der Königin befasst, die halt so aus heutiger Sicht auch wirklich sehr fragwürdig ist. Also ich denke, einerseits spiegelt die Königin so ein bisschen auch den gesellschaftlichen Druck wieder so und die gesellschaftlichen Rollenbilder auch. Also so Frauen müssen schön sein, müssen immer jung aussehen. Und die Königin wird dann halt neidisch auf Schneewittchen, was ich nicht mehr im Kopf habe. Und ich denke auch, dass es viele andere nicht mehr im Kopf hatten, ist, dass Schneewittchen in dem Märchen 7 Jahre alt ist. Also, also das ist sozusagen so eine erwachsene Frau, die dann wirklich, ja.
9: Na, es ist eigentlich ein richtig guter Punkt, den du da gerade ansprichst, weil vor allem dieser Druck, der auf Frauen lastet, vor allem wenn sie älter werden, der kann ja perfekt jetzt in die heutige Zeit gebracht werden.
12: Genau, also das habe ich mir auch gedacht, also es hat schon so einen Gegenwartsbezug, würde ich sagen.
9: Unbedingt.
12: Ja, genau. Und wenn man dann so weitergeht, was mich aber wirklich überrascht hat, das ist, dass die Königin eigentlich streng genommen eine Kannibalin ist.
9: Also naja, die wollte das Herz essen.
12: Genau,
9: oder?
12: Sie wollte das Herz essen. Und das passt auch tatsächlich. Also es wird ja auch gesagt, dass sie eben Hexenkünste beherrscht. Und das passt auch tatsächlich zu der Sichtweise auf Hexen zur damaligen Zeit. Also als das Märchen veröffentlicht wurde, 1812, also von den Gebrüdern Grimm, weil eigentlich war die Hochzeit der Hexenprozesse zwar vorbei.
9: Ja.
12: Es wurde vorher aber ja immer mündlich überliefert. Und so ein Klischee über Hexen war tatsächlich auch, dass sie eben Kinder tatsächlich essen und Kinder ermorden. Also das passt da schon irgendwie.
9: Indirekte Bestätigung, dass die Königin eine Hexe ist. Yay!
12: Genau, und natürlich waren dann immer Frauen der Hexe, die so entweder mehr Macht hatten, als sie sollten, oder so ein bisschen als kalt galten.
9: Ja.
12: Das passt da irgendwie auch wieder dazu, so dieses Klischee, ja, Frau mit viel Macht, so ein bisschen kalt, so natürlich ist das dann eine Hexe, natürlich ist die dann so. Kannibalin, so nebenbei auch noch.
9: Ist eigentlich lustig. Die böse Königin ist sozusagen die damalige Karrierefrau von heute. Und die wurde als Hexe verurteilt. Wir müssen aufpassen.
8: Wobei, was ich auch gerade spannend fand, zum Thema Königin, dass die vielleicht auch was anderes darstellt, irgendwie dieser Reiz, von dem sich eben das junge Mädchen dann verführen lässt, irgendwie in die Richtung. Mhm. Weil die Zwerge sagen ja quasi, geh, mach nicht die Tür auf, sprich nicht mit Fremden, wenn du in dem Haus bist. Und dann kommt aber eben diese Hexe und beziehungsweise eben die Königin als Hexe und bietet ihr, glaube ich, einmal eben diesen Schürhaken an. Dann war es, glaube ich, einmal ein vergifteter Kamm und einmal eben dann der Apfel.
12: Genau.
9: Ja.
8: Und Schneewittchen als das junge, naive Ding fällt natürlich dreimal drauf rein, hört nicht auf die Zwerge, auf die Männer und muss deshalb von ihnen wieder gerettet werden aus ihrer Misere, weil sie sich eben da verführen hat lassen.
9: Und da wieder die fehlende Agency. Sie befördert sich in das Problem rein und muss gerettet werden.
8: Von Männern noch dazu.
9: Ja.
12: Genau, also sie ist sozusagen das unschuldige, naive Schneewittchen, das irgendwie so nicht auf sich selbst aufpassen kann. Ja, das passt da auch ziemlich gut rein. Und mir ist tatsächlich auch aufgefallen, also natürlich kritisiert man jetzt die Königin, da sie ja Schneewittchen nur über ihr Aussehen definiert und das Aussehen sozusagen das Einzige ist, was zu zählen scheint. Mir ist tatsächlich aufgefallen, die anderen Charaktere, also sowohl der Prinz als auch die Zwerge, die machen das auch. Also es ist nicht so, als die Königin damit allein wäre. Der Prinz zum Beispiel, ich habe das auch ganz interessant gefunden, ich habe das anders im Kopf. Also der Prinz zum Beispiel, also der rettet ja Schneewittchen, also belebt sie wieder sozusagen.
9: Ja.
12: Und dann am Ende sagt er einfach so, ja, du sollst meine Gemahlin werden. Also er fragt sie nicht, er sagt einfach, du sollst meine Gemahlin werden.
9: Ist eigentlich ein extremer Fall.
8: Ja, und die Tatsache,
9: aber so viele Märchenprinzen machen das.
8: Sie ist ja auch noch dazu.
3: Sieben.
8: Sieben, ja. Und er findet sie einfach so schön, dass er sagt, schenkt mir den Sarg mit dieser vermeintlich toten Person darin. Ich will sie mit mir mitnehmen. Das ist ja auch schon ziemlich makaber.
9: Was lernen wir daraus? Niemals wieder, wenn man erwachsen wird, die Märchen untersuchen. Wir zerstören unsere Kindheit gerade. Aber es macht Spaß.
8: Und was ich ja finde, irgendwie dadurch die Moral von der Geschichte ist, er rettet sie ja irgendwie dann, also sie wird ja dadurch nur gerettet, dass jemand sie so schön findet, dass er sie mitnimmt. Also quasi die Moral könnte man ja sagen, ist dann, wenn du nur schön genug findest, dann findest du immer irgendwie einen Mann, der dich rettet.
9: Perfekt.
3: Man muss nicht nachdenken.
8: Und das ist ja irgendwie gerade der Punkt, wo man sich denkt, weiß ich nicht, ob wir das in unserer heutigen Zeit weiter mitnehmen wollen.
9: Hoffen wir, dass unsere Adoptionen das irgendwie besser verpackt haben.
12: Das hoffe ich auch. Ich habe tatsächlich hier noch eine Szene mitgebracht,
9: bitte,
12: die auch so nochmal zeigt, dass wie die Vorstellung von Rollenbildern in der Zeit eigentlich waren. Also es geht hier um die Zwerge. Also sozusagen die Schneewittchen läuft irgendwie ins Haus der Zwerge und schläft dann in einem der Betten ein.
9: Ja.
12: Und die Zwerge finden sie dann und die erste Reaktion ist so, ja, okay, nein, also voll schönes Kind da im Bett. Und die zweite Reaktion ist so, sie könnte uns ja den Haushalt schmeißen. Ich habe die Konversation hier mitgebracht. Also, die Zwerge sprachen. Willst du unseren Haushalt versehen, kochen, betten, waschen, nähen und stricken? Und willst du alles ordentlich und reinlich halten, so kannst du bei uns bleiben und es soll dir an nichts fehlen. Ja, sagte Schneewittchen, von Herzen gern.
8: Von Herzen gern, natürlich. Als Frau, die die Hausarbeiten übernehmen, da sieht man schon die Werte der damaligen Zeit.
9: Aber hallo.
12: Ja, insbesondere als Kind. Also sie ist ja noch nicht mal eine Frau.
9: Ja, stimmt eigentlich. Siebenjährige Prinzessin wünscht sich, Hausfrau zu werden. Realistisch.
3: Andere Option hat sie gerade nicht.
9: Nope.
3: Gejagt von der Königin.
8: Da gab es ja auch eine Szene, wo dann, glaube ich, stand, Schneewittchen hielt ihnen das Haus in Ordnung und abends kamen die Zwerge dann wieder und da musste ihr Essen bereitstehen.
12: Das erinnert mich so an die klassische Ehe in den 1950ern. So der Mann geht arbeiten, kommt dann vielleicht zum Mittagessen nochmal kurz, holt sich sein Mittagessen ab, kommt dann zum Abendessen, holt sich sein Abendessen ab.
9: Stimmt eigentlich. Schneewittchen als perfektes Ideal für eine Hausfrau.
8: Also gerade was eigentlich belohnt wird in diesem ursprünglichen, in dem Original-Schneewittchen, sag ich mal, ist ja vor allem einmal Schönheit. Sie ist so schön, dass ihr das den Vorteil erbringt, dass die Zwerge sie eigentlich beschützen wollen. Dann nochmal Schönheit am Ende. Sie wird gerettet, juhu. Dann irgendwie auch noch vielleicht Gehorsam. Sie macht den Haushalt, sie putzt, sie kümmert sich um alles und auch irgendwie diese Unschuld, die sie vermutlich auch mitbringt. Steffi, du möchtest noch was sagen?
9: Gerade bei Gehorsam würde ich auch Schweigsamkeit. Dieses, ja, ich gehe mit dir überall hin, ich mache alles, was du sagst. Weil immerhin, der Prinz möchte sie heiraten und Schneewittchen sagt einfach nur, okay, können wir machen. Also ja, Schönheit, Schweigen und...
8: und diese Unschuld, die sie mitbringt.
9: Genau.
8: Und eigentlich die Dynamik, die wir haben zwischen den beiden Geschlechtern, ist eigentlich, Schneewittchen ist ziemlich passiv. Wie wir gehört haben, das einzige Mal, als sie eigentlich dann tatsächlich zu Wort kommt, ist, weil sie bettelt, damit man sie nicht umbringt.
9: Mhm.
8: Und ja, die Herren haben das Wort.
3: Eigentlich, was man daraus lesen kann, ist, dass der Ideal zu der Zeit wirklich war. Nicht nur, dass sie, die Schneewittchen in diesem Märchen, eine Siebenjährige ist, sondern der Ideal für eine Frau ist eine, die sich eigentlich ein wenig wie ein Kind verhält, drauf hört, was die anderen zu sagen haben, nicht selbst agiert. Früher war ja die Angewohnheit, wie man Kinder gesehen hat, sie sollen gesehen werden und nicht gehört werden. Mhm. Das ist der Spruch, den ich des Öfteren gehört habe. Also einfach der Ideal für eine Frau ist ein Kind zu dieser Zeit.
8: Sowohl optisch als auch vom Verhalten her.
12: Ja, also das habe ich definitiv auch gemerkt. Interessante Sichtweise, dass mit denen, dass man das heute auch so oft ist, oder in früheren Zeiten, heute zum Glück ja nicht mehr so viel, obwohl es auch noch vorkommt.
9: Mhm.
12: Genau, dass man das heute auch auf das Ideal der Frau übertragen kann. Das, ja, ich finde, das trifft auf jeden Fall zu. Und ich finde, man kann das Märchen auch so lesen.
9: Nehmen wir also abschließend aus dem Original mit, Reden ist Silber, Schweigen ist Gold.
8: Vor allem
9: und
8: als Frau,
9: Schneewittchen war ein Goldkind.
8: Mhm.
9: Okay, sollen wir dann mit den Adoptionen beginnen?
8: Ja, da wäre es ja spannend, Steffi, weil du hast uns ja eine Adoption mitgebracht, die das Ganze zu modernisieren versucht. Das war die Adoption Spieglein, Spieglein. Da bin ich ganz gespannt, was du uns daran erzählst dazu. Wie schaut's denn da aus?
9: Kleiner Spoiler-Alarm, Schneewittchen ist nicht mehr ein Goldkind. Wie gesagt, der Film heißt Spieglein, Spieglein, die wirklich wahre Geschichte von Schneewittchen aus dem Jahr 2012. Und was bei diesem Film auffällt ist, dass er sehr feministisch ist. Schneewittchen bekommt viel mehr Handlungsmacht auf Kosten des Prinzen. Aber beginnen wir mal relativ am Anfang. Wie beim Original hat Schneewittchen eine schwere Zeit mit der bösen Königin. Aber da tritt schon die erste Veränderung auf. Nämlich, wenn der Prinz auf die Matte tritt, herkommt, verliebt sich die böse Königin in ihn und wird dann eifersüchtig, weil er kein Interesse an ihr hat. Und gerade aus diesem Punkt wirft sie dann Schneewittchen raus, schickt sie in den Wald und möchte sie töten lassen. Natürlich, wie im Original, entkommt Schneewittchen dieser Situation und landet bei den Zwergen. Die Zwerge sind hier aber Banditen. Und es kommt eben so eine Trainingsmontage für Schneewittchen. Sie wird zur Banditin und Rebellin ausgebildet. Ja, sie spielt da eine ähnliche Robin Hood-Rolle, könnte man sagen. Sie nimmt alles den Reichen, der bösen Königin, und gibt es dann den Armen. Wie gesagt, sie wird eine tolle Heldin, aber der Prinz, der ist peinlich. Der Prinz wird eigentlich auf seine Schönheit reduziert. Er ist eher schwächer unterwegs. Er wird von einem Schneewittchen, das gerade mal eine Woche Schwerttraining hatte, blamiert und besiegt. Wundervoll. Sehr feministischer Moment. Und letztendlich wird er auch von Schneewittchen vor den Ungeheuer gerettet. Die Geschichte endet aber eigentlich ziemlich wieder wie das Original, nämlich heiraten der Prinz und Schneewittchen. Aber zu diesem Zeitpunkt ist die böse Königin halt noch nicht besiegt worden. Sie kommt auf die Hochzeit von Schneewittchen und bietet ihr den vergifteten Apfel an. Aber Schneewittchen, wieder voll in ihrer Handlungsmacht, durchschaut die List. Sie ist also nicht mehr so unschuldig wie im Original und bietet der bösen Königin selber den Apfel an. Diese nimmt ihn an und somit auch ihre Niederlage. Nun, ihr kennt also meine Handlung. Man hat schon mitgekriegt, ich habe ein bisschen den Fokus auf den Prinzen genommen, weswegen ich euch gleich fragen wollte, was haltet ihr von ihm? Sophie?
12: Also ich finde ihn sehr naiv, so generell. Also er ist halt so, er vertraut irgendwie so jedem. Also das ist so mein Main-Eindruck von ihm.
8: Ja, was ja spannend an der Figur des Prinzen ist, ist, dass er auf ihn, könnte man sagen, eigentlich genau die, sag ich mal, die Stereotypen und die Erwartungen und die ganzen Klischees übertragen werden, die man im Normalfall eben an Schneewittchen hatte, beziehungsweise an Frauen allgemein. Also der Prinz ist eben der Naive, der ist ein bisschen ungeschickt oder botschert wie man bei uns ja sagt. Dann eben, es wird sich bei ihm sehr aufs Äußere fokussiert. Also da gibt es beispielsweise einige Kommentare von der Königin zu seinem nackten Oberkörper nach einem Kampf, den er verloren hat.
9: Wunderschön.
8: Wo sie zum Beispiel abgelenkt von seinem Oberkörper ist und sagt, jung, gut aussehend und halbnackt und er ist gebaut wie ein Gott. Und etwas später sagt sie dann auch noch, ja, könnte diesem Herrn bitte jemand ein Hemd reichen, damit ich mich konzentrieren kann. Also ich würde sagen, das sind ja alles Sachen, die kennt man typischerweise genau umgekehrt. Mhm. Nicht unbedingt vom Mann, sondern umgekehrt von, beziehungsweise nicht von Frau spricht über Mann, sondern mehr von Mann spricht über Frau. Und das ist ja, finde ich, gerade spannend an der Figur des Prinzen.
3: Ich denke, man kann natürlich auch an Prinzen erkennen, wirklich stark, welche Rolle normalerweise die Frau in solchen Geschichten einnimmt. Und es handelt sich ja um eine Comedy. Also ist es wirklich auf 1000% aufgedreht und man kann sehen, er wird wirklich ins Lächerliche gezogen. Nicht nur er, sondern auch überhaupt die Stereotypen, welchen normalerweise Frauen zugeteilt werden in solchen Situationen.
9: Gerade das ist ein interessanter Punkt und ich muss zugeben, da bin ich hin und her gerissen. Einerseits rege ich mich auf, wie dämlich der Prinz ist. Andererseits zeigt das einfach zu perfekt, wie schlecht wir Frauen darstellen. Weil eigentlich, es stimmt wirklich. Schneewittchen und der Prinz haben die Rollen getauscht. Schneewittchen sieht perfekt aus in der neuen Rolle. Wirklich, sie macht das toll. Und der Prinz ist Botschat. Aber ja, der Spiegel wird vorgehalten.
8: Ja, im wahrsten Sinne des Wortes. Das ist eben, was ja auch spannend ist, wie wir genau schon gesagt haben, Schneewittchen ist jetzt die Heldin, sie kämpft, sie steht für sich selbst ein und also könnte man eigentlich sagen, Schneewittchen hat jetzt genau diese ganzen männlich kodierten Eigenschaften, wenn man so will. Da könnte man ja auch darüber diskutieren. Einerseits, okay, ist das jetzt so feministisch, wenn wir das Ganze einfach umdrehen? Gleichzeitig denke ich mir aber auch, weil du, Eva, ja auch gesagt hast, es ist ja ganz besonders, es ist ja als Komödie angelegt, dass vielleicht gerade der Sinn war, dass man es so aufs Extreme umlegt, damit man eben gerade beim Zuschauen realisiert, wow, so ist das in der Realität ja eigentlich umgekehrt. Und damit man eigentlich merkt, wie absurd das eigentlich ist. Dass es vielleicht gerade dieses Verfremdende oder dieses ich übertrage es aufs andere Geschlecht braucht, um zu sehen, wie komplett verrückt das eigentlich ist.
3: Ich finde es auch interessant, dass, obwohl die Rollen umgedreht sind, dass trotzdem eigentlich noch die eher männlichen konnotierten Eigenschaften, wie du eh schon gesagt hast, wirklich als die begehrten Eigenschaften dargestellt wurden. Das Kämpfen, das einfach stark sein, sie rückt ja in die Heldenrolle. Das Weibliche trotzdem noch ins Lächerliche gezogen wird, egal, auch wenn die Situation umgedreht ist.
9: Genau, und da könnten wir eigentlich mit einer Frage stehen bleiben. Muss ein Geschlecht unbedingt herabgestuft werden, um das andere erstrahlen zu lassen? In diesem Fall ist es ja, der Mann wird herabgestuft, ironischerweise, indem man ihn weibliche Eigenschaften, traditionelle, nicht, absolut nicht moderne Eigenschaften, zuschiebt, während die Frau erstrahlen kann, eben weil sie diese männlichen Eigenschaften, Kategorien erfüllt.
8: Genau, daran wollte ich ja nochmal anknüpfen, weil es ja eben ist, okay, Schneewittchen ist jetzt die Powerfrau, aber nur, weil sie männliche Eigenschaften hat. Und der Mann wiederum, der ist jetzt der Schwächling, weil er weibliche Eigenschaften hat. Also einerseits versucht Spieglein ja eben die feministischere Perspektive da irgendwie reinzubringen. Andererseits sieht man, da kommt irgendwie schon trotzdem so eine andere problematische Komponente mit, wo ich jetzt persönlich nicht wüsste, wie man das richtig lösen könnte, wie man das anders hätte lösen können. Eva?
3: Ich denke, es tut eigentlich genau das Gegenteil. Also es tut nicht das Weibliche wirklich, also das Feministische hervorstrahlen lassen eigentlich. Es sagt einfach nur das Gleiche aus, wie, ja, die männlichen Sachen sind gut, die eher weiblich konnotierten Sachen sind nicht gerade begehrbar in solchen Situationen. Und ich denke, wenn man ein Geschlecht wirklich in einem Film absichtlich runterstuft, um das andere hervorzuheben, das sagt eigentlich auch einfach aus, dass die Person, die diese Geschichte schreibt, denkt, dass es keine andere Art und Weise gibt, das andere Geschlecht eigentlich in den Mittelpunkt zu stellen oder als gut anzusehen. Mhm. Dass Frauen nur gut aussehen können im Vergleich wenn Männer wirklich, wirklich schlecht dargestellt werden. Und das ist nicht meiner Meinung nach eine sehr feministische Aussage.
12: Also ich gehe da ein bisschen konträr. Ich finde tatsächlich, dass man es machen kann, wenn man es wirklich sagt, okay, das Ziel des Films ist jetzt wirklich, dass man diese Rollenbilder umdreht und dass man eben dem Publikum sozusagen dann auch zeigt, okay, so werden normalerweise Frauen dargestellt. Jetzt haben wir es mal umgedreht. Dann seht ihr mal sozusagen. Ich finde aber nicht, dass das jetzt die Regel oder die Norm sein sollte. Also ich finde jetzt nicht, dass der männliche Charakter schwach sein muss, damit die Frau stark sein kann. Ich finde, das ist die falsche Herangehensweise, aber ich finde, dass man es machen kann, wenn das Ziel wirklich eine Überspitzung ist.
8: Ich wollte da gerade auf das nochmal hinaus, was du gesagt hast, das passt eigentlich ziemlich gut, dass man sagen kann, man kann es hier aus zwei Perspektiven betrachten. Wenn das Ziel des Filmes war, eine wirklich rein feministischere, modernere quasi Neuadaption zu machen, dann könnte man sagen, gut, da ist dann wieder problematisch eben da ist dann wieder problematisch, dass wir jetzt eigentlich dieselbe Dynamik haben, nur übertragen auf das andere Geschlecht. Und da die Frage eben aufkommt, ist das jetzt wirklich Modernisierung? Wenn wir aber eben sagen, der Film ist eine Komödie und der wollte vielleicht gerade überspitzt darstellen, wie verrückt eigentlich oder wie absurd diese Geschlechterdynamik eigentlich ist, dann könnte man eigentlich auch gut sagen, dann ist das ziemlich gelungen, weil man eben genau darüber jetzt redet, wie absurd eigentlich diese Darstellung ist.
9: Eben, letztendlich bleibt man bei den Filmen, bei der Frage hängen, okay, wolltest du jetzt kritisieren,

0: Verhältnis dann wiederhergestellt, obwohl am Anfang noch versucht wurde, da vielleicht irgendwie eine neue Perspektive reinzubringen. Was ist da eure Meinung dazu?
1: Ja, letztendlich hat mir das eigentlich schon einen kleinen Beigeschmack gegeben, weil ich mir dachte, ja, okay, ihr habt die Geschichte umgeschrieben, aber ihr kommt im selben Bahnhof an. Also, wie viel haben uns jetzt die Änderungen gebracht? Und vor allem, wieso konnten der Prinz und die Prinzessin nicht erst einmal auf ein Date gehen? Weil die kennen sich trotzdem noch ungefähr eine halbe, ja, einen halben Monat vielleicht mal.
2: Ich habe das Ende auch eher als komödisch betrachtet. Also ich habe es so gesehen als, ja, wir haben die ganzen Geschlechterrollen umgestellt, aber vielleicht, ich habe es eher vielleicht ein bisschen als Kritik angesehen oder als Witz, dass am Ende des Tages, ah ja, aber das bleibt gleich. Die zwei kommen noch zusammen, am Ende des Tages heiraten die zwei, happy ever after. Ich habe das nicht als ernstes Ende genommen, sondern wirklich so eher so, es ist Teil der Comedy, dass es so endet.
3: Ja, ich finde, der Film hätte tatsächlich auch ohne die Hochzeit am Ende funktioniert. Also Schneewittchen und der Prinz hatten während des Films ja eigentlich schon ein gutes Verhältnis, aber ich finde, das muss dann nicht in gleich in der Hochzeit enden.
2: Ja.
3: Also es muss nicht sein.
1: Ja, goldig hätte ich es gefunden, wenn Schneewittchen dem Prinzen Schwertunterricht gegeben hätte, weil anscheinend er hat was aufzuholen.
2: Das
1: Auf
2: wäre
1: jeden
2: süß
1: Fall.
2: gewesen.
0: Da ist ja eben eine Frage, die wir uns aufheben könnten, vielleicht noch zum Schluss unserer Schlussreflexion. Braucht es dieses Ende? Wie viel vom Original muss bleiben, damit es noch Schneewittchen bleibt? Vielleicht braucht es dieses Ende gerade für uns als Zuseher, dass wir das Gefühl haben, okay, das Ganze kommt zu einem runden Abschluss. Vielleicht ist das irgendwie gerade das, was das Märchen ausmacht. Vielleicht wollen wir da dann später nochmal drauf zurückkommen.
1: Unbedingt. Das schauen wir uns nach der nächsten Adaption an. Jetzt haben wir mehr oder weniger viel über Schneewittchen und den Prinzen gesprochen und dass das Geschlechterverhältnis umgekehrt worden ist. Wir dürfen aber nicht vergessen, wir haben noch eine zweite Frau im Spiel, die böse Königin. Wie wird die denn in der Geschichte dargestellt? Was denkt ihr?
0: Das, was ich mich ja frage, wir haben ja wieder eine böse Königin. Warum muss die Frau, die, also warum braucht es wieder eine Frau, die auch irgendwie neidisch ist, wieder auf Schönheit? Warum braucht es wieder eine böse Königin? Versteht ihr, was ich meine? Es ist wieder wie im Original Grimm, dass wir wieder die böse Frau haben, die es irgendwie zu besiegen gibt, die böse Frau mit Macht.
1: Ja, aber da ist halt wieder der Punkt, ja, die böse Königin ist ein zentrales Element der Geschichte, die muss irgendwie rein, weil sonst denken sich alle, wo ist unsere geliebte böse Königin hin? Was soll das?
2: Ist das überhaupt noch Schneewittchen?
1: Ja. Aber ich finde, die böse Königin wurde in dem Film deutlich anders dargestellt. Denn im Original hatte ich immer das Gefühl, okay, die hat eine gewisse Ausstrahlung, die hat Aura, die ist mächtig. Die ist der Girlboss.
2: Let's go.
1: Aber die böse Königin in diesem Film, ja, die wurde ähnlich ins Lächerliche gezogen wie der Prinz. Einerseits mal mit ihren nicht sehr erfolgreichen Versuchen, sich an den Prinzen ranzumachen. Das ist nach einer Weile peinlich geworden. Und natürlich ihre Schönheitsbehandlungen, wo sich sogar ihre Diener über sie lustig gemacht haben. Die Krönung war aber dann natürlich, dass sie es dann tatsächlich geschafft hat, den Prinzen für sich zu gewinnen, indem sie ihm einen Liebestrank gegeben hat für Hunde. Das hat für mich den Vogel abgeschossen. Deswegen, was ich damit sagen möchte, ist, diese böse Königin hat nicht dieselbe Aura wie das Original. Und das hat mich irgendwo enttäuscht, weil ich mir dachte, ja, Schneewittchen ist von Witzen umgeben. Wirklich. Aber genug von meiner Meinung. Was sagt ihr? Stimmt ihr mir zu? Oder sagt ihr, ich bin wahnsinnig?
2: Absolut, eigentlich.
1: Danke.
3: Ja, ich auf jeden Fall auch. Also, es gibt irgendwie, was mir auch so auffällt, im Grimmschen Schneewittchen funktionieren so die Zauber der Königin immer. Und hier in Spieglein, Spieglein eigentlich überhaupt fast gar nie. Das ist auch so ein Punkt. So wirklich skillt ist die ja nicht.
1: Stimmt. Schneewittchen ist von Witzen umgeben, was natürlich so, naja, sie dann weniger beeindrucken lassen. Also sie wirkt halt weniger beeindruckend dadurch.
2: Sie hat keine Competition.
1: Ja, irgendwie schade. Okay, dann stimmt ihr mir eigentlich alle zu, dass diese Königin kräftemäßig ziemlich versagen tut, aber ehrlicherweise, der Film zeigt ja auch deutlich, dass ihr Fokus eigentlich bei der Schönheit.

0: liegt. Das wird ja auch durch die ganzen Schönheitskuren, die mal wieder peinlich sein müssen, deutlich.
1: Ja, das altbewährte Spieglein an der Wand, wer ist die schönste im ganzen Land? Das ist hier zumindest geblieben, aus dem Original. Mhm. Aber was ja, finde ich, allgemein an der Adaption spannend ist, ist, Schönheit ist schon irgendwie auch ein Thema, in dem das Ganze eben auf den Prinzen übertragen wird und einerseits eben mit diesem Schönheitswahn der Königin. Aber ich würde schon sagen, die zentralere Linie oder der zentrale rote Faden ist gar nicht so dieser Schönheitsfokus, der im Grimmschen Original irgendwie sehr stark ist, sondern doch mehr die Geschlechterdynamik, würde ich sagen.
0: Ja, zum Thema Rollenbilder, da stimme ich dir vollkommen zu. Letztendlich, mein Film legt den Fokus auf die Rollenbilder und was mit ihnen gelegentlich auch nicht stimmt. Aber wenn ich jetzt an unsere nächste Adaption, nämlich Evelines Adaption, denke, da ist wieder der Fokus auf Schönheit vorhanden, beziehungsweise am Ende sogar der Fokus auf innere Schönheit. Willst du uns was davon erzählen?
2: Liebend gerne. Also die Adaption, die ich heute mitgebracht habe, wäre Red Shoes and the Seven Dwarfs, ein südkoreanischer animierter Film, der in 2019 erst rausgekommen ist. Und diese Adaption hat starke Abänderungen gemacht mit dem Märchen, das wir kennen, würde ich mal behaupten. Die wichtigsten Hauptelemente sind dabei geblieben, nur um einen kurzen Recap von dem Plot zu machen, damit alle wissen, worum es geht. Schneewittchen ist natürlich da, die sieben Zwerge und die böse Königin, die drei wichtigsten Elemente, die auch in allen anderen Adaptionen vorhanden waren und zentral waren. Aber in dieser Adaption, da gibt es auch noch ein gewisses Etwas, das dazu gekommen ist, nämlich ein magischer Baum, der rote Schuhe wachsen lässt.
0: Also anstatt der roten Äpfel, ha? Huh?
2: Zuerst rote Äpfel und die werden zu roten Schuhen.
0: Immerhin kreativ.
2: Kreativ, würde ich schon sagen. Aber ja, wie du schon angesprochen hast, also darauf gehe ich ein. Aber dieser Film hat eine starke Botschaft der inneren Schönheit, also wo es wirklich zentral ist. Es ist auch ein Film, der eher an Familien gerichtet ist, auch für Kinder zu sehen. Also ist es eher meiner Meinung nach wie das originale Märchen an Kinder gerichtet, wirklich um eine Moralvorstellung zu verbreiten. In diesem Film hat die böse Königin einen magischen Baum, und mit dem magische Schuhe gewachsen werden. Und mit diesen Schuhen will sie natürlich wieder zur Schönsten im ganzen Land werden. Die Königin schafft es nicht, sie zur Schönsten im Land zu werden durch diese Schuhe, da Schneewittchen ihr zuvorkommt. Schneewittchen in dieser Adoption ist eigentlich dick, also sie entspricht nicht dem Schönheitsideal, was man normalerweise erwartet. Und diese Schuhe machen einen ja zum Schönsten im ganzen Land. Oder ziemlich attraktiv, würde ich sagen.
0: Okay, also wenn man die Schuhe anzieht, dann wird man sofort gartenschlank, geschminkt, wunderhübsch.
2: Man wird gartenschlank, geschminkt und wunderhübsch.
0: Wow. Und? Ich will welche.
1: Hat ein wunderschön jugendliches Gesicht, wie es auch wieder die Verbindung mit dem Grimmschen Märchen haben, jugendliche Schönheit. Also quasi alles in das komplette Paket, diese Schuhe.
0: Okay, ich will welche.
2: Und die böse Königin will auch welche. Das habt ihr gemeinsam. Aber ja, dann wird Schneewittchen schlank und rank. Und die böse Königin, die ihre natürliche Stiefmutter ist in dieser Adaption, erkennt sie nicht wieder und versucht sie zu jagen. Sie möchte diese roten Schuhe haben um alles auf der Welt. Und auf dem Weg, also auf der Flucht ist Schneewittchen eigentlich, begegnet sie den sieben Zwergen, die sie um Hilfe bittet, ihren Vater zu finden, der verschwunden ist. Aber in dieser knappen Zusammenfassung von Plot kann man vielleicht ein wenig erkennen, es hat sich einiges vom Original verändert, würde ich sagen. Einerseits möchte ich sagen, der Prinz ist bis jetzt ja noch nicht erwähnt worden. Und das ist, weil in diesem Fall die Rolle der sieben Zwerge und der Prinzen eigentlich verschmilzt. Ganz am Anfang, und so fängt der Film eigentlich auch an, die erste Szene, die sieben Zwerge sind eigentlich keine Zwerge am Anfang, sondern sieben Helden, bekannt im ganzen Märchenland. Und sie retten eine Feenprinzessin in einen epischen Kampf gegen einen Drachen. Es ist wundervoll. Und dann schauen sie sich diese Feenprinzessin an und sie ist grün. Grün und nicht sehr attraktiv, ihrer Meinung nach. Und sie attackieren diese, da sie sie für eine Hexe halten. Das kommt nicht gut an und sie werden verflucht, auszusehen wie kleine grüne Zwerge. Und das geht unserem Prinzen der Geschichte, Merlin in diesem Fall, richtig auf die Nerven. Bevor er zu einem Zwerg verzaubert worden ist, war er seiner Meinung nach wunderhübsch. Er war sehr auf sein Aussehen fokussiert, er war stolz drauf und er setzt einen großen Wert aufs Äußerliche, würde ich sagen.
0: Okay, eigentlich, was ich bisher gehört habe, heißt das dann, dass unsere beiden Adaptionen doch recht viel gemeinsam haben.
2: Eigentlich
0: immerhin
2: schon.
0: Zwei hübsche Prinzen, Schneewittchen hatte das mehr zu sagen.
2: Böse Königin ist vorhanden.
0: Ja, immerhin, geschafft.
2: Nicht gerade erfolgreich in ihren Tätigkeiten.
0: Ja, ja.
2: Aber ich würde sagen, in meiner Adaption, denke ich, sind sie besser dran rangegangen, wirklich dem Schneewittchen mehr Tätigkeiten zu geben, also mehr Handlungskraft. Sie nimmt nicht explizit die Rolle des Helden ein, sondern sie und der Prinz sind beide eigentlich in der Rolle des Helden drin. Nicht nur sie und der Prinz, sondern sie und die sieben Zwerge sind alle gemeinsam Helden.
0: Okay, nicht übel, weil bei meinen Filmen Spieglein, Spieglein haben wir ja gewissermaßen kritisiert, dass der Prinz auf der Strecke geblieben ist, auf Kosten von Schneewittchen.
2: Ich finde, das hat meine Adaption, also Red Shoes, wirklich gut gemacht. Eigentlich im Laufe des Films retten sie sich konstant gegenseitig. Nicht einer ist der Held, sie helfen sich. Sie sind beide verschiedene Leute, die ihre eigene Handlung haben, ihren eigenen Handlungsstrang. Und sie sind nicht so voneinander abhängig. Schneewittchen ist auf der Suche nach ihrem verlorenen Vater. Und der Prinz ist auf der Suche nach einer Lösung zu seinem Fluch. Er weiß aber schon eigentlich, was die Lösung zu seinem Fluch ist, was ich interessant gefunden habe, nämlich ein Kuss von der schönsten Prinzessin im Lande. Und mit seinem Aussehen ist er gerade nicht dazu geeignet, so einen Kuss zu kriegen, seiner Meinung nach. Und auch laut der Meinung einiger anderer.
0: Okay, das heißt also, der Prinz durch den Fluch, oder halt Merlin, durch den Fluch wird genötigt, tiefer zu graben. Weil vorher hat er ja alles von sich selbst, von seinen Aussehen abhängig gemacht und jetzt ist es auf einmal weg. Jetzt muss er schauen, was steckt hinter dieser schönen Fassade.
2: Er im Film hat selbst erwähnt, und er sagt das oft, vorher, mit seinem vorherigen Aussehen, da hätte er einfach so einen Kuss kriegen können von jeder Prinzessin, die er wolle. Er ist
0: sympathisch.
2: Ja, so kann man ihn bezeichnen, wenn man will. Aber ich würde sagen, im Laufe des Films eigentlich, sie haben beide ihre eigenen Rollen. Sie ist auf ihren eigenen Abenteuer und lernt auch ein wenig, wie andere sie verschieden behandeln wegen ihres Aussehens. Aber sie ist nicht wirklich also schüchtern mit ihrem Aussehen. Sie ist stolz drauf, wie sie am Anfang aussieht. Sie ist nicht plötzlich vollkommen selbstsicher, die Sekunde, wo sie schlank ist, sondern sie mag, wie sie ausgesehen hat am Anfang. Und sie mag es auch immer noch in der Mitte und am Ende des Films. Das Einzige, was sie daran stört, ist, wie andere sie deswegen behandeln.
1: Also eigentlich könnte man dann ja sagen, dass deine Adaption, Eva, also Red Shoes and the Seven Dwarfs, obwohl der Fokus eigentlich mehr auf dieser Schönheitsthematik und gar nicht so auf den Rollenbildern ist, wie es zum Beispiel bei Spieglein, Spieglein der Fall war, dass die Adaption es trotzdem sehr gut hinbekommt, da eine gewisse Balance bei der Rollendynamik zu schaffen, die uns ja eigentlich bei Spieglein, Spieglein ein bisschen gefehlt hat oder wo wir gesagt haben, da entsteht eine andere problematische Dynamik.
2: Eindeutig. Ich war wirklich positiv überrascht, als ich den Film angeschaut habe. Aber ich möchte noch auf die Rolle der Königin reingehen, die wir überhaupt nicht bis jetzt gesehen haben. Wir wissen nur, dass sie Schneewittchen jagt, wie in allen Adaptionen. Aber in dieser Adaption, wie in den anderen, die Königin, sie möchte die Schönste im Land sein. Sie möchte diese Schuhe mehr als alles andere. Sie wird dafür töten, sie hat dafür getötet im Laufe des Films. Sie macht, was sie tun muss, um schön zu sein. Aber wieso hat sie in diesem Film eigentlich den Fokus drauf? Und es geht wieder auch darauf ein, dass Leute sie wegen ihres Aussehens anders behandeln. Im Laufe des Films, jedes Mal, wo sie vorkommt und mit anderen interagiert, wirklich wird ihr Aussehen, ja, kritisiert, würde ich sagen. Sie wird ein Old Hag genannt, hässlich, der Spiegel macht sich über sie lustig.
0: Das finde ich jetzt eigentlich richtig nett. Das bedeutet, dass die böse Königin und Schneewittchen in diesem Film im gleichen Boot sitzen.
1: Das stimmt eigentlich, ja.
2: Ja, sie sind eigentlich, basically die böse Königin in diesem Film ist, wie, je nachdem, wie man darauf reagiert, wie andere Leute einen aussehen, also wie man damit
1: genau.
2: lebt.
1: Genau, eigentlich ja eine andere Form von Kritik an einer gewissen Form von optischem. Bei Schneewittchen war es eben das korpulentere Äußere und bei der bösen Königin war es eben das Alter, das da irgendwie so sehr kritisiert wurde, weshalb sie eben da so in die Mangel genommen wurde von den anderen.
2: Ich denke, meiner Meinung nach, beide, auch wenn die böse Königin alt ist und Schneewittchen eher korpulent, wie du es gesagt hast, sie sind beide noch wunderhübsch in ihren Originalformen, finde ich ein wenig fies, aber ja.
0: Da stimme ich eindeutig zu. Wirklich, beide sehen super hübsch aus. Das finde ich aber richtig nett vom Film. Seine Kernaussage ist also die Kritik an der Gesellschaft, die fordert, dass Frauen perfekt sind in jeder Hinsicht. Und wenn nur irgendein natürlicher Makel vorhanden ist, ändert sich die komplette Welt für sie. Eine richtig schöne Aussage. Und ich muss zugeben, auch hier wieder gefällt mir deine Adaption besser als mein Schneewittchen-Film.
1: Wo man da jetzt aber wieder drauf zu sprechen kommen könnte, ist ja wieder der Punkt, das Ende vielleicht. Sie heiraten wieder. Man kann natürlich sagen, der Fokus war gar nicht so auf diesem Rollenbild und vielleicht braucht es das als schönen Abschluss. Aber irgendwie findet sich immer wieder dieses selbe wiederkehrende
0: Happy End.
3: Ich finde tatsächlich, dass es in Red Shoes in the Seven Dwarfs aber ein bisschen anders ist. Also ich wusste zum Beispiel gar nicht, dass sie heiraten, weil der Film tatsächlich damit endet, dass sie sich küssen und dann kommt gleich dann das Outro. Und dann im Outro sieht man sozusagen noch so eine Hochzeitsszene. Ich habe mir das Outro gar nicht angeschaut. Und deswegen wusste ich das doch gar nicht, dass sie dann am Ende heiraten. Und ich finde das irgendwie finde ich das besser in, auf eine gewisse Weise. Also ein Ende mit einer Hochzeit muss nicht schlecht sein, aber...
2: Aber ich denke, ich weiß, was du meinst. Manchmal fühlt sich das Ending, wenn sie unbedingt versuchen, eine Hochzeit dann noch irgendwie in den letzten paar Minuten reinzukriegen, schon ein wenig gezwungen an. Es fühlt sich nicht so romantisch an, wie sie es darstellen wollen.
0: Genau, wie zum Beispiel bei Spieglein, Spieglein, wo ich mir, wie gesagt, schon dachte, wieso können sie nicht auf ein Date gehen und Schneewittchen bringt dem Prinzen Schwertkampf bei.
1: Oder wie das jemand Film. Anderer von euch gesagt hat, dass der Film hätte auch sehr gut ohne diese Hochzeit am Ende noch funktioniert.
0: Genau. Aber es scheint bei diesem Film natürlich zu sein.
2: Ich finde es auch nett, dass die Hochzeit dann im Outro war, also das bekannte Happy End. Einfach nur, weil man weiß nicht, wie viel Zeit dazwischen vergangen ist. Sie haben sich zwar schon länger gekannt als die meisten anderen Schneewittchen in ihren Adaptionen, die Schneewittchen und ihre Prinzen. Aber man kann sich dann gut denken, dass zwischen Ende von Film und der Hochzeit, dass da Zeit dazwischen ist, dass sie noch miteinander reden und all diese Sachen. Und das ist nicht so ein, okay, kennengelernt, geküsst, jetzt heiraten wir.
1: Dann gibt's
2: Kinder. Sterben.
0: Checkliste erfüllt.
1: Und wenn sie nicht gestorben sind, dann leben sie noch heute.
0: Geschafft.
1: Und haben ganz viele Babys.
0: Unbedingt. Okay, was wir also beim Ende festhalten können, ist, dass in beiden Adaptionen Schneewittchen Handlungsmacht gegeben wurde. Jedoch, der Unterschied besteht darin, dass bei Spieglein, Spieglein dies auf Kosten des Prinzen geschah, also da Schneewittchen die alleinige Heldin wurde und der Prinz das Anhängsel. Was einerseits ja gut ist, weil es auf diese unnatürliche Erzählweise, die wir so gewohnt sind, dass das Mädchen nur hübsch aussehen tut, dass es darauf aufmerksam macht. Aber irgendwie, es hat halt immer diesen Nebengeschmack dabei. Deswegen persönlich finde ich, dass Wet Shoes das irgendwo besser geregelt hat. Weil hier sind beide Partner und Helden. Der Prinz wie auch Schneewittchen. Beide haben Handlungsmacht, beide retten einander, beide sind füreinander da. Und deswegen finde ich auch, dass sich letztendlich das Happy End bei ihnen natürlicher anfühlt. Vor allem, weil es nicht einen Tag gefühlt nach dem Kennenlernen, nach dem Sieg über die böse Königin geschieht.
2: Ich denke, das ist auch einfach generell eine bessere Darstellung einer Beziehung gewesen, als in den meisten anderen Märchen oder auch viel in Filmadaptionen. Einfach, weil sie wirklich, es beruht auf Gegenseitigkeit. sie sind in der Partnership, also sie helfen sich gegenseitig aus. Es ist gleichmäßig verteilt und ich finde, das ist einfach richtig nett gemacht.
3: Was ich aber auch gesagt haben will, ist irgendwie, okay, ja, es gibt Modernisierungsversuche und man versucht so die Figur vom Mädchen so ein bisschen stärker zu machen, so aus feministischer Perspektive, dass sie mehr Agency hat, mehr entscheiden kann. Und ich finde das gut, aber auch am Ende, also wenn man sich jetzt die Enden anschaut, sind die eigentlich genau gleich wie beim Original. Also irgendwie wird da dieses Rollenbild von Frau, Mann und am Ende gibt es eine Ehe irgendwann wieder stabilisiert. Oder wie steht ihr eigentlich dazu?
0: Okay, also du willst sagen, dass dadurch, dass das Ende letztendlich gleich geblieben ist, die Veränderungen vielleicht wieder auf Null gestellt worden sind, weil letztendlich man landet am gleichen Punkt. War das deine Meinung?
3: Also jetzt nicht auf Null, aber es läuft immer irgendwie aufs gleiche Ziel hinaus.
2: Ein gewisser sozialer Status quo ist am Ende ja immer wieder restored zu dem, was man kennt, zum bekannten Enden. Die losen Enden sind schön zusammengeknüpft in einen Bogen. Ich weiß nicht, was ich davon halten würde. Ich denke, bei Red Shoes ist es ja zum Beispiel, dass das die Ehe in den Credits nur ist, was ich ein bisschen besser finde. Aber ich bin auch nicht ein Fan wie die ganzen anderen Zwerge, die im Film vorkommen und dort auch nur eigentlich einen Kuss von ihr haben wollten. Wie diese dann auch alle ihr eigenes Mini-Happy End haben mussten. Ich fand das noch ein wenig gezwungen.
3: Aber ich muss irgendwie auch, also ich finde, das sollte auch gesagt werden. Also so das Ende ist ja schön, also sie ist am Ende in der Beziehung, das ist ja alles okay sozusagen. Aber ich finde auch irgendwie, das läuft dann trotzdem immer wieder auf dasselbe Ziel hinaus. Also während der Geschichte ist die Figur des Schneewittchens, also während der Handlung ist die Figur des Schneewittchens verändert. Also sie hat mehr Agency, entscheidet mehr und so weiter. Aber am Ende kommt sie immer wieder am gleichen Punkt an. Und ich finde, das stabilisiert dann irgendwie auch wieder die Rollenbilder. Was sagt ihr eigentlich dazu?
1: Das ist ja spannend, dass du gerade das Thema Stabilisieren ansprichst, weil ich habe mir auch gedacht, vielleicht ist das Thema Adaption ja auch gerade, da spielt ja Stabilität auch eine riesengroße Rolle. Wie viel behalten wir bei? Wie viel verändern wir? Und irgendwie merkt man ja gerade an dem Thema Happy End, anscheinend ist dieser Bedarf da, dass man diesen stabilisierenden Rahmen beibehält, der aber wiederum gerade für Adaptionen, die versuchen, was zu modernisieren, ja irgendwo wieder problematisch ist, weil, wie du gerade gesagt hast, stabilisiert es dann eigentlich wieder die alte Ordnung. Und da habe ich mir dann einfach die Frage gestellt, vielleicht braucht's neue Formen stabilisierender Geschichten, vielleicht braucht's
2: einen neuen Status Quo.
1: Weil wie wir sehen, das Märchen, vielleicht kommt das Märchen einfach nicht ohne Happy End aus, aber vielleicht brauchen wir eine andere Form von Happy End, die eine andere Form von Stabilität herstellt, die eben unseren heutigen Werten und entspricht, vor allem was eben Geschlechterdynamik, was Fragen von Schönheit angeht, etc. Was ist eure Meinung da dazu?
2: Ich denke, ich stimme da einfach vollkommen zu. Es ist natürlich etwas satisfying von einem Happy End, wo alles schön zusammengeknüpft ist, aber es repräsentiert jetzt nicht wirklich die Realität von vielen Menschen, auch heutzutage. Nicht jeder möchte heiraten, nicht jeder möchte in der Nuclear Family drin sein. Also ich bin mir immer noch nicht genau sicher, wieso am Schluss von Red Shoes, wieso alle 7 Zwerge ihr Happy End finden mussten, wo sie eigentlich wieder in diesen Status Quo reinpassen, also eine Frau finden. Auch wenn diese Frau dann meistens anders ausschaut, als man gewohnt ist. Aber es ist am Ende des Tages trotzdem noch ziemlich Vanilla. Also es ist ziemlich noch in dem Rahmen, mit dem man eigentlich bekannt ist.
3: Ich finde, wir sind einfach so auch als Gesellschaft einfach noch viel zu sehr an dieser Vorstellung von, okay, ein Happy End ist, wenn jemand, wenn zum Beispiel ein Mann eine Frau findet, ein Haus hat, Kinder und einen Hund hat. Ich finde, das ist sowas so generell von unserer Gesellschaft oft so als Happy End anerkannt wird, obwohl das viele wahrscheinlich gar nicht so empfinden, also ich persönlich jedenfalls nicht.
2: Ich denke auch, dass es einfach weniger so sehr um Romance generell gehen muss in ein Happy End. Weil am Ende des Tages, was alles gemeint ist, eine Romanze am Ende, wo zwei Leute zusammenkommen, es muss nicht unbedingt sein.
0: Ich finde jetzt die Punkte, die ihr gerade aufgemacht habt, wahnsinnig interessant, weil man hat sie ja gerade live miterlebt. Ich und Eva waren happy mit dem Happy End. Aber ihr habt schon recht, letztendlich. Man ist zwar mit Adoptionen, mit nochmal neu aufgewärmten Märchen happy, aber letztendlich die Veränderungen sind am Ende irgendwo mäßig, weswegen sich neue Geschichten vielleicht doch eher lohnen würden. Denn dadurch würden wir ein neues Happy End finden, was uns in der Zukunft mehr bringen würde.
4: Das war andererseits Literatur im Dialog auf Freirad, dem freien Radio Innsbruck. Wir, Stefanie, Eva, Sophie und Vivian, verabschieden uns und bedanken uns fürs Zuhören. Wir hoffen, euch hat diese Folge gefallen und ihr habt Lust bekommen, nächste Woche wieder einzuschalten, wenn sich Janine, Lea und Elias mit der Adaption vom Buch zum Film befassen. 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Bis dahin, macht's gut und bis zum nächsten Mal.
2: Tschüss!
1: Ciao, ciao!
3: Tschüss!

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1: Hallo und willkommen zurück bei Black Diaspora Radio, beim Freirad, Freies Radio Innsbruck, mit mir, der Iris und der Laura. Ich hoffe, der Song hat euch gefallen. Laura, von wem war der Song und wie heißt er?
2: Der Song war von Kendrick Lamar vom Album To Pimp a Butterfly und es war der Song King Kunta. Ich hoffe, das hat euch allen gut gefallen. Wir werden wahrscheinlich während der Radiosendung noch öfters Hip-Hop spielen und noch öfters von Kendrick. Bin da tatsächlich ein großer Fan. Und die Freirad-Bibliothek hat tatsächlich eine beeindruckende Sammlung von vor allem Oldschool-Hip-Hop. Also da bin ich echt begeistert davon.
1: Ja, leider sehr viele Lieder, die ich spielen wollte, die haben sie leider nicht.
2: Aber ist okay. Im Notfall können wir immer noch ans Handy anstecken und dann so irgendwas spielen.
1: Ja, die Technik, Leute, die Technik. Ja, Laura, was ist denn heute das Thema?
2: Ja, also Iris, mein Radioshow-Co-Host,
1: ja.
2: Das Thema heute ist Respectability Politics. Nochmal für alle, Respectability Politics kann man übersetzen auf Deutsch als Politik der Respektabilität, falls das ein deutsches Wort sein sollte.
1: Das ist und,
2: und das ist tatsächlich schwierig zu übersetzen und auf Deutsch fast unmöglich, was davon zu finden. Also hat
1: na,
2: auch
1: nichts gefunden auf Deutsch.
2: Na, also richtig heftig, da hat es auch auf Deutsch keinen Wikipedia-Eintrag gegeben.
1: Na, ich glaube, sie haben irgendwie mit KI, warte, ich bin da nicht laut genug. Sie haben mit KI, ja, oh mein Gott, ich glaube, wo hat mir einfach nicht gehört, LMR. Entschuldigung, Leute. Ja, ich glaube, sie haben es dann mit KI einfach übersetzt. Ja, falls man mich vorher nicht gehört hat. Und jetzt nochmal Politik der Respektabilität, Respectability Politics. Also wenn man dann was sucht online, es wird ziemlich sicher auf Englisch sein. Aber wir schauen dann, dass wir das meiste dann heute einfach übersetzen. Also ich habe auf Wikipedia eine Definition gefunden, aber eine Definition, die jetzt eher weniger übereinstimmen wird, weil ich habe dann noch von einer, Entschuldigung fürs Papier im Hintergrund, Dr. Raquel Martin habe ich eine bessere Definition gefunden.
2: Ja, da würde also, ich dann, also da kann ich, soll ich vielleicht zuerst die offizielle Wikipedia-Definition einfach mal on the fly übersetzen?
1: Also ich kann sie mal vorlesen, also ich habe sie da schon und ich habe sie übersetzt.
2: Okay.
1: ist eine politische Strategie, bei der Mitglieder marginalisierter Gemeinschaften aktive Teile oder kontroverse Teile ihrer kulturellen, politischen Identität aufgeben oder, my lord. Okay, ich sag das auch so. Entschuldigung, jetzt habe ich ein bisschen Kuddelmuddel hingeschrieben. Also tun sie es aufgeben oder sie tun es bestrafen. Um sich anzugleichen, soziale Mobilität und Respekt von der dominanten Kultur zu erreichen. Entschuldigung, Leute, I have dyslexia.
2: Ja. Ja, genau, das ist die Definition auf Wikipedia.
1: Genau.
2: Und was noch wichtig dazu zu sagen ist, der Begriff Politics of Respectability, also die Politik der Respektabilität, ist von der Historikerin Evelyn Brooks Higginbotham in 1993 quasi erfunden worden oder eher
1: das erste Mal gecoint worden.
2: Ja, also weil das natürlich nicht eine neue Erfindung war, also das hat es vorher natürlich auch schon gegeben, aber ist quasi benannt worden.
1: In ihrem Buch.
2: Ja, und das ist extrem wichtig, dass man da halt auch quasi dem am Namen geben hat, diesen politischen und sozialen Phänomen. Also das ist ganz, ganz wichtig.
1: Wie heißt das Buch?
2: Sie hat auch African American Studies studiert und hat sich natürlich mit dem Thema befasst und hat dann eben dieses Phänomen sehr adäquat, würde ich sagen, benannt. Und das hat dann natürlich den Generationen danach, wohl nach 1993, ist das nicht so lang her, aber hat eben den Akademikern und Intellektuellen danach eben geholfen, sich dann nochmal genau damit auseinanderzusetzen und dann eben noch mehr drüber zu reden und noch mehr zu forschen. Ja, und Iris erzählt uns noch ein bisschen von der Geschichte von dieser Frau Higginbotham.
1: Na okay, ich wollte einfach nur sagen, wie das Buch heißt. Also von der Evelyn Brooks Higginbotham in 1993 in ihrem Buch Righteous Discontent, The Women's Movement in the Black Baptist Church. Und ich wollte eigentlich auch noch eine andere Definition, die ich aufgeschrieben habe, vorlesen. Von der Dr. Raquel Martin, wo ich gefunden habe, dass das ein bisschen besser passt. Oder würde ich mal sagen, was mit dem wir das besser identifizieren können. Ich habe das Gefühl, also die auf Wikipedia ist probably written by a white person. Also Zumindest hat sich das für mich so angehört. Ups, das habe ich auf Englisch noch hingeschrieben. Ja, okay. Okay, dann muss ich das später übersetzen. Außer du kannst es schnell übersetzen. Ich bin nicht so schnell übersetzen.
2: Dann gib mir mal das Papier.
1: Dankeschön. Dankeschön. Laura, die schnelle Übersetzerin.
2: Also, das ist die Definition einfach.
1: Ja.
2: Genau. Die Definition ist ein falsches Glaubensnetz, eine falsche Glaubensstruktur, die behauptet, dass wenn man einfach nur sich an den Mainstream, an die Mehrheitsgesellschaft sich anpasst und sich an weiße Standards von Aussehen und Verhalten haltet, dass das eine schwarze Person davor bewahren wird oder irgendwelche marginalisierten Leute. Das zählt natürlich für alle Menschen, nicht nur schwarze Menschen, aber in der Definition ist es jetzt spezifisch zu schwarzen Menschen, dass das schwarze Menschen davon beschützen wird, Vorurteile zu erfahren oder zu erfüllen oder vor systemischem Unrecht und vor Rassismus. Also quasi, dass wenn sich schwarze Menschen nur auf eine gewisse Art und Weise verhalten, wenn sie sich auf eine gewisse Art und Weise kleiden, wenn sie auf eine gewisse Art und Weise reden, dass dann quasi Rassismus für sie nicht mehr relevant ist. Also das ist ganz wichtig, das ist der Kern von Respectability Politics, die Marginalisierung von, also das sagt, by the way, die Akademikerin sagt das nicht. Sie beschreibt nur das Phänomen davon. Sie sagt nicht, okay, wenn sich schwarze Menschen dementsprechend verhalten wie weiße Menschen, dass sie dann keinen Rassismus erfahren, sondern sie beschreibt das Phänomen, diesen Aberglauben quasi, dass marginalisierte Menschen an ihrer eigenen Marginalisierung schuld sind, weil sie sich nicht genug an die Mehrheitsgesellschaft angleichen und sich nicht anpassen und eingliedern, quasi sich falsch kleiden, falsch reden, falsch ausschauen, also schwarze Haut natürlich nicht, sondern eher so Klamotten oder sowas. Und dass durch dieses falsche Verhalten eben Rassismus quasi provoziert und verursacht wird. Und das ist natürlich, das sagen wir heute noch oft, aber jetzt einmal noch einmal vorweg, das ist kompletter Unsinn. Natürlich existiert Marginalisierung und Rassismus und Sexismus etc. nicht, weil sich marginalisierte Gruppen nicht unter Anführungsstrichen gut genug verhalten, sondern das gibt es natürlich, um eine Hierarchie zu schaffen, um den Menschen, die oben auf der Hierarchie Leiter sind, Macht zu geben, und es hat nichts mit dem Fehlverhalten von Menschen oder Gruppierungen zu tun. Also ganz, ganz wichtig, dass man das dazu sagen. Und die Studie von Respectability Politics hat auch nichts damit zu tun, so oh, wie verhaltet man sich als schwarze Person richtig, damit man keinen Rassismus erfährt, sondern es ist nur die Studie von diesem Aberglauben, die Studie davon, okay, wie glauben Menschen, dass dieses richtige Verhalten sein sollte, weil man dann auch viel ablesen kann, wer und welches Verhalten als unter Anführungszeichen korrekt angesehen wird und welche Gruppen aus welchen Gründen auch immer verteufelt werden. Also da kann man natürlich viel ablesen von den Werten der Gesellschaft, wenn man sich anschaut, okay, was ist schlecht und was ist gut, also was ist professionelle Kleidung oder professionelle Haare oder was ist professionelle, eloquente Sprache, was ist schlechte Sprache, was ist normales Aussehen, was ist schlechtes Aussehen, was macht in der Mehrheitsgesellschaft negativ auffällig, was empfinden wir als Verhalten, das fast schon Diskriminierung rechtfertigt in unseren Augen.
1: Dankeschön, Laura, was wir denn ohne die machen? Entschuldigung, Leute. Ich würde jetzt dann gleich weitergehen in Beispiel, also eins, das,
2: Beispiel, ja, oder, sorry.
1: Danke. also ein Beispiel, das ist jetzt aus meiner persönlichen Geschichte, sage ich jetzt mal, wo ich finde, dass es eigentlich genau perfekt zu dem passt. Also ich war mal mit der Laura zusammen auf einer Party und das war irgendwie so, der Dresscode war
2: so. Sorry Leute, das war Donner.
1: Ja, wir haben jetzt Ambiance im Hintergrund, der Regen. ja, die waren auf einer Party zusammen und da war der Dresscode irgendwie, zieh die an wie ein Meme, ein Meme. Genau.
2: Und sagen würden.
1: Ja, genau. Und also ich bin ein bisschen später gekommen und dann hat sie Laura auf den Typen gezeigt und war so, ja, hey, der hat sich angezogen wie ein schwarzer Meme. Also
2: wie das also das Meme war eine schwarze Person in Durag, der einfach nur irgendein lustiges Gesicht gemacht hat. Und es ist tatsächlich auch so, dass Memes auf schwarzen Menschen basieren, also dass das Meme einfach eine schwarze Person ist, die ein lustiges Gesicht macht, auch mit sogenannten TikTok-Sounds für die Älteren unter uns.
1: Ja.
2: Das sind Soundbits, die viral gehen auf TikTok, also keine Ahnung, irgendein lustiger Spruch oder irgendeine Situation, mit dem wir alle sympathisieren können,
1: ja.
2: Die dann quasi von mehreren Leuten übernommen wird und die spielen dann quasi leider diesen Soundbit, dieses Audio dazu bewegen. Ja, schon. Aber das ist auch oft basiert auf schwarze Menschen, wie sie reden oder singen oder sonst irgendwelche Geräusche machen. Und das ist wichtig dazu zu sagen, also bei der Meme Party hat es auch Leute gegeben, die sich einfach straight up like wie schwarze Menschen angezogen haben.
1: Ja, also das ist wieder was anderes. Also natürlich, ich würde schon sagen, es ist auch ein Gesprächsthema, einfach drüber zu reden, wie irgendwie die ganzen oder sehr viele Memes einfach nur schwarze Menschen sind und wie das dann in Menstrual-Shows übergeht. Ah ja, das ist natürlich wieder ein anderes Thema. Auf jeden Fall, es war eine Meme-Party und der hat halt, er hat gesagt, er hat einen Durag angehabt. Es war einfach nur ein Stück Fetzen. Und ich habe ihn dann gesagt, so, also weil es dann irgendwie zu einem Gespräch gekommen ist, das ist kein Durag, das ist ein Stück Fetzen. Du kannst auch nicht einfach ein Stück Fetzen anziehen und sagen, dass er Kleid ist. Oder gibt es einen bestimmten Schnitt, also eine bestimmte Form, dass er es haben muss. Und anscheinend, dass ich ihm darüber informiert habe, dass er eben keine Cultural Appropriation macht, ist er dann wütend geworden.
2: How dare you say I'm not doing Cultural Appropriation?
1: Ja, und dann anscheinend, wo wir beide dann weg waren, hat unser Mal später gesagt, dass er dann gesagt hat, so, ja.
2: Dürfen wir Schimpfwörter sagen?
1: Also, es fängt mit F an. F-O-T-C-E-N-Z-E. Sage ja.
2: F-O-T-Z-E.
1: Das war irgendwann. Wir sind der Grund, wieso Leute rassistisch sind. Und ich meine, ich habe ihm einfach nur gesagt, dass er eben nicht Cultural Appropriation gemacht hat und anscheinend ist das. Anscheinend habe ich mich dann falsch verhalten und keine Ahnung, das ist halt auch wieder so, dieses so schwarze Menschen oder halt marginalisierte Menschen sind dafür verantwortlich, dass sie unterdrückt werden, dass sie schlecht behandelt werden. Und ich meine das jetzt, um ein bisschen vom Thema abzuschweifen, halt auch dieses so, du existierst nicht so als Einzelperson, sondern du musst alle schwarzen Menschen repräsentieren.
2: Natürlich.
1: Und das ist natürlich auch, also so Respectability Politics, das hat halt auch so sehr viele gesundheitliche Schaden, würde ich sagen, so mental. Aber du bist halt so, okay, ich muss mich halt immer auf eine gewisse Art verhalten, weil wenn ich mich nicht so verhalte, dann sind alle schwarzen Menschen ein Problem. Und das halt immer so zu denken ist sehr anstrengend, sagen wir mal so. Also das wollte ich jetzt auch mal dazu sagen. Und sonst würde ich halt auch sagen als Beispiel, das Konzept von so, like, du musst zweimal so hart arbeiten, um halb so weit zu kommen. Ich würde sagen, für mich fällt das auch noch ein bisschen unter Respectability Politics. So, du darfst nicht nur, du musst nicht nur angepasst sein, du musst so
2: besser sein.
1: Ja, Black Excellence, also da habe ich auch
2: da machen wir dann eine separate Episode drüber, natürlich. Weil das ist auch,
1: aber das, um das kurz zu mentionen, einfach so das Konzept von Black Excellence, so like obviously like great, aber ja, da kann man auch noch viel drüber reden. Ja, was denkst du drüber?
2: Also Respectability Politics ist, glaube ich, was jeder schwarzen Person schon einmal.
1: Ich meine, jetzt ist zweimal so hart, ob das auch unter Respectability Politics fällt für dich?
2: Ich würde sagen, es ist so eine Mischung, weil Respectability Politics ist halt quasi so, du musst beweisen, also es gibt ja einen Stereotyp, dass schwarze Menschen vorstellen, was ziemlich ironisch ist, weil, you know, our labor and our resources fuel the entire world, but what do I know? und keine Ahnung, es ist halt so, ja, okay, wir müssen beweisen, dass wir hart arbeiten und nicht alle faul sind. Und ja, wenn wir nur hart genug arbeiten, dann nennen uns die Leute nicht mehr faul. Dann gibt es nicht mehr diesen Stereotyp. Also es ist 100% wieder das, okay, wenn du die nur, unter Anführungszeichen, richtig verhaltest, dann gibt es diesen Stereotyp nicht mehr, weil den gibt es ja natürlich, weil das ja stimmt, oder?
1: Ja.
2: Also
1: Sarkasmus.
2: Sarkasmus. Also das fällt für mich definitiv darunter. Oder natürlich, was ein Riesending ist, Trigger Warning Police Violence. Jedes Mal, wenn ein schwarzer Mensch von der Polizei ermordet wird oder wenn eine schwarze Person gelyncht wird, ist es dann immer wieder eben so dieses, okay, sie haben sich nicht richtig verhalten, sie, keine Ahnung, waren zu aggressiv zur Polizei oder sie haben das Falsche getragen oder sie waren zur falschen Zeit draußen oder in der falschen Nachbarschaft oder haben das Falsche gesagt oder waren blöd genug, den Kopf den Rücken zuzudrehen, I guess. Es ist halt dann immer wieder die Diskussion, okay, es ist die Schuld von einer schwarzen Person, dass sie ermordet worden ist, weil sie sich nicht richtig verhalten haben oder nicht richtig geredet haben oder sich halt in dieser Situation, also an diesem Ort oder mit dieser Kleidung gar nicht erst hätten da sein sollen. Also es ist, würde ich sagen, fast schon das wirklich prominenteste Beispiel von Respectability Politics, dass jedes Mal, wenn eine schwarze Person von der Polizei oder mittlerweile auch von ICE oder von weißen Menschen generell ermordet wird, dass es dann eine Diskussion gibt, okay, aber was hat die schwarze Person gemacht, die sie quasi zur Zielscheibe von diesen Mördern gemacht hat? Was hat die schwarze Person gemacht, was es rechtfertigt, dass sie ermordet worden sind? Also das würde ich sagen, ist definitiv das, was mir zuerst in den Kopf schießt, wenn ich an Respectability Politics denke. Und natürlich auch ganz klassisch, was mir persönlich passiert ist, die Haare. Also, ich kann mich noch erinnern, Trigger Warning Christentum, wo ich gefilmt worden bin. Also, ich habe ein Afro. Meine Haare sind, würde ich sagen, irgendwo auf dem 4A, 4B, 4C Spectrum. Also, 4C ganz sicher nicht. Aber definitiv so 4A, 4B, something like that. Und also, ich habe damals auch lange Haare gehabt, also einen großen Afro. Und die Firmung, also für alle, die das nicht wissen oder nicht Christen sind und nicht gefirmt, das ist quasi ähnlich wie Taufe. Es ist Sakrament, genauso wie die Hochzeit oder die Priesterweihe. Und da hast du einfach einen großen Festtag in der Kirche mit so 14 Jahren, mit allen anderen 14-Jährigen von deiner Kirchgemeinschaft-Dingens.
1: Gemeinde.
2: Und ziehst die halt fancy an und dann gibt es einen Gottesdienst und ein bisschen gefilmt, I guess. Und ich glaube, da kriegst du deine erste Hostie, oder?
1: Ich glaube, ich kann mich nicht mehr erinnern.
2: Doch, doch.
1: Okay. Ja, eben.
2: Ich war sehr verfressen. Also, voll.
1: Na, die Hostie schmeckt gut, okay.
2: Ich zum Hostien. Ja, und da habe ich eben mit meiner Oma über mein Outfit diskutiert und sie hat gesagt, ja, aber mit die Haare musst du schon was machen, weil das ist ein besonderer Anlass und das passt nicht, dass deine Haare
1: unsere
2: so
1: Oma
2: ausschauen.
1: Unsere Oma ist weiß.
2: Ja, unfortunately, unsere anderen Grandparents have left the world, aber sie haltet sich. She remains. Ja, auf jeden Fall, das sind die Kommentare, die ich gekriegt habe oder auch mit Farben von den Braids habe ich von gewissen Leuten. Also ich kann mich erinnern, einmal habe ich pinke Extensions geholt für meine Braids, also Extensions, weiß glaube ich jeder, was es ist. Du flechtest dann einfach andere Haare in deine natürlichen Haare und dann schaut das so aus, als wären das deine echten Haare und dann hast du halt längere Haare, als du eigentlich hast. For the white people among us. Und da habe ich halt rosarote ausgewählt und dann kann ich mich noch erinnern, dass eine weiße Person zu mir war, so ja, du bist auch schon wie ein Schweinchen. Und
1: immer die netten Komplimente.
2: Immer die netten Komplimente. Ja. Ganz zu schweigen von dem, oh mein Gott, sind das deine echten Haare? Wie sind die so schnell so lang geworden? Aber that's besides the point. Ja, aber so Kritik zum Afro und dass es unprofessionell ausschaut oder dass es unordentlich ausschaut oder ungepflegt, kennt, glaube ich, jede schwarze Frau. Auch, dass man dann, wenn man sich die Haare glättet oder wenn sie von Natur aus glatter sind als vielleicht von den Eltern, wenn man mixed ist oder vielleicht von den Geschwistern oder von den Freunden, dass man da dann mehr Komplimente kriegt. Ich glaube, das kennt bis zu einem gewissen Grad auch die Männer jeder schwarze Person. Oder dass eben Sachen wie Locks als unprofessionell und grausig gesehen werden. Also ich habe auch einen Kollegen, mit dem ich aufgewachsen bin und der... Also ich will jetzt nicht so viel sagen, dass man den identifizieren kann. Aber der ist halt in einem ziemlich ziemlich harten Prestige-Job. Und der hat auch sehr, sehr lange Locks gehabt. Und da hat auch eine Verwandte gesagt, so niemand will von einem Arzt mit Dreadlocks behandelt werden.
1: Aber das
2: werden.
1: War schwarze Verwandte, also das ist schon...
2: Ja, das ist dann halt wieder auch internalisiert. Also ja. Da kommen wir auch dazu, keine Sorge. Aber ich habe auch lange überlegt, ob ich mir Locks machen soll. Und da habe ich eben auch von Verwandten gehört, so ja, da kriege ich keinen Job. Da nimmt die niemand, das schaut aus wie ein Drogendealer. Also das, Respectability Politics eben, vor allem mit den Haaren ist das extrem intens. Und ja, natürlich, um zum Thema zurückzukommen, schwarze Menschen können auch Respectability Politics betreiben. Also das ist natürlich, würde ich sagen, da musst du jetzt wirklich Black Community in Schutz nehmen, das ist auch, glaube ich, eine Trauma-Response. Einfach so, du kannst die weiße Gesellschaft nicht kontrollieren, aber du kannst dein eigenes Verhalten kontrollieren und du hoffst halt, dass wenn du nur beweist, dass du auch ein Mensch bist und wenn du beweisen kannst, okay, ich arbeite hart genug, ich schaue professionell aus, ich verhalte mich so und so, bla bla bla, dass du dann auch als Mensch behandelt und gesehen wirst. Also was sehr groß war, es hat ja in den 90ern so diesen Trend gegeben mit die Hosen weiter unten haben, mit den oversized Jeans, der halt natürlich von der Black Community ausgegangen ist, wie die meisten Fashion Trends, by the way. Und da war halt so der Spruch von oft schwarzen konservativen Männern so, ja, zieht eure Hosen rauf. Quasi so, dass sie schlampig und unprofessionell ausschauen, als ob das nicht irgendein Fashion Trend gewesen wäre, der absolut keine tiefere Bedeutung gehabt hat und keine Aussage über den moralischen Lebensweg dieser Jugendlichen gemacht hat. Also leider gibt es ja natürlich auch Leute in der Community, die auch den Rassismus internalisiert haben, die auch diese Respectability Politics internalisiert haben und dann vor allem bei jüngeren Menschen, bei jüngeren schwarzen Menschen, dann quasi kontrollieren, unter Anführungszeichen, dass die sich richtig verhalten, damit sie nicht quasi Rassismus anziehen.
1: Ja, also ich hätte halt gesagt, so der Sinn, also wenn man versucht, da reinzuspielen, unter Anführungszeichen, ist der Sinn davon einfach die Nähe zum Weißsein als ein Weg, um sicherer zu sein. Also, ich weiß nicht, also für mich, ich habe auch manchmal das Gefühl, dass ich da einfach ein bisschen versuche reinzuspielen, weil zu einem gewissen Grad wird's rewarded, aber zu einem gewissen Grad natürlich funktioniert das absolut nicht, weil so kommt man nicht aus Rassismus raus. Also das ist immer generell, um ein bisschen vom Thema abzukommen, einfach dieses so, ja, marginalisierte Menschen müssen, also dann ist ihr Job, ihre Aufgabe, so das zu lösen, das Problem, so von jetzt zum Beispiel schwarzen Menschen einfach Rassismus, und das ist nicht unsere Aufgabe, so da müssen rassistische Menschen das lösen. Ja, also ich würde halt sagen, also in der Community, wie gesagt, wird es halt als Sicherheitstool verwendet.
2: Ja. Und jetzt sind wir schon fast, my bad, jetzt sind wir schon fast bei der Halbzeit. Ich würde sagen, wir spielen noch ein nettes Liedchen. Und es ist tatsächlich wieder von Kendrick Lamar. Und es ist eins meiner absoluten Lieblingslieder von ihm. Und das heißt I. Ich habe vergessen, von welchem Album das ist, aber ich glaube, es ist auch von To Pimp a Butterfly.
1: Ich glaube nicht.
2: Enjoy.
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1: Willkommen zurück zu Freirad Innsbruck. Wir sind Laura und Iris bei Black Diaspora Radio, jeden ersten Freitag im Monat von 17 bis 18 Uhr. Heute zum Thema Respectability Politics, Politik der Respektabilität. Wir haben schon über die Definition geredet, wir haben Beispiele gegeben, wir haben auch ein bisschen über die Geschichte geredet und reden jetzt noch ein bisschen mehr drüber. Wenn ihr irgendwas verpasst habt, könnt ihr es online gerne nachhören. 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

0: würde ich gern aktuell, weil ich gerade ein passendes Buch dazu lese, noch ein bisschen über die Geschichte reden und einfach, woher kommt diese Meinung, diese Annahme, dass Marginalisierung die Schuld der Marginalisierten ist. Woher kommt dieser Glaube, dass wenn wir als schwarze Menschen uns nur richtig verhalten, auf die richtige Art und Weise reden, uns kleiden etc., dass wir dann Rassismus entgehen können? Was, by the way, sag's nochmal dazu, kompletter Unsinn ist. Also das Buch, das ich gerade lese, ist Women, Race and Class von Angela Davis.
1: Sehr viele gute Bücher.
0: Sehr viele gute Bücher, die wir noch, über die wir noch lang und breit reden werden. Und da ist jetzt im aktuellen Kapitel, wo ich gerade bin, wird sehr viel über Trigger Warning SA, sehr viel über den schwarzen Mann als stereotypischer Vergewaltiger geredet. Weil es gibt natürlich den extrem prominenten Stereotyp, nicht nur über schwarze Männer, sondern generell über Men of Color, man sieht es in der österreichischen Politik, dass Men of Color die armen weißen Frauen in Österreich vergewaltigen wollen. Oder die armen weißen Frauen in Europa oder die armen weißen Frauen in Nordamerika, what have you. Das ist tatsächlich ein Stereotyp, da müssen wir jetzt ein bisschen weiter ausholen ins 19. Jahrhundert. Zu Zeiten der Sklaverei hat es diesen Stereotyp noch nicht gegeben. Das ist tatsächlich dann erst danach kommen. Also das hat sie dann auch im Buch mehrere Male betont. Während dem Civil War, also Südstaaten gegen Nordstaaten, hat es keine einzige wirklich aufgezeichnete Instanz von Vergewaltigungen von schwarzen Männern gegen weiße Frauen gegeben. Es ist auch davor nie geredet worden. Es ist während der Sklaverei war das nie Thema. Also offensichtlich war das nichts, was schwarzen Männern in Amerika zu eigen war. Es war auch in Afrika, in afrikanischen Ländern, in afrikanischen Hochkulturen. Oder weil es Sklaverei natürlich auch in den arabischen Ländern gegeben hat, das war nie Thema. Dann auf einmal, nach der Sklaverei, hat man versucht, weil man natürlich befürchtet hat, die schwarze Population könnte sich rächen, die schwarze Population könnte zu viel Macht bekommen, hat man versucht, die Population unter Kontrolle zu bekommen. Und das natürlich mit Gewalt, Unterdrückung etc. Und Teil davon waren Lynchings. Also Lynchings in Amerika ist die extrem publik gemachte, extrem brutale, extrem, ich weiß nicht, wie ich das besser beschreiben soll, einfach wirklich zur Schau gestellte Ermordung von schwarzen Männern durch weiße Mobs. Und da sind auch zwischen, also da gibt es eine Frau, die das aufgezeichnet hat und extrem viel darüber geforscht hat, extrem viel darüber geschrieben und geredet, die heißt Ida B. Wells. Und die hat kalkuliert, dass zwischen 1865 und 1895 10.000 Männer, schwarze Männer, ermordet worden sind in solchen Lynchings. Jetzt ist die Frage, okay, warum? Natürlich, um die Population, die schwarze Population zu kontrollieren, aber das kann ich natürlich nicht so sagen. Auch weil sich ja nach diesem Civil War, nach diesem Bürgerkrieg ja angeblich die Staaten geändert haben und jetzt quasi die Freiheit für die schwarzen Menschen erwirkt worden ist und da jetzt nie Gleichbehandlung ist oder whatever. Und da ist eben zum ersten Mal dieses Argument aufgekommen, dass schwarze Männer gerne weiße Frauen vergewaltigen. Das war vorher, again, noch nie Thema. Das war vorher und auch währenddessen natürlich keine irgendwie statistische Auffälligkeit, kein gar nichts oder so. Absolut keinen Hinweis darauf, dass so etwas jemals ein Problem war oder irgendwie ein Problem gewesen wäre.
1: Ja, bitte. Da will ich noch kurz dazu sagen, also Stereotypen, die sind nie rooted in der Wahrheit. So, okay, wenn jemand so schwarze Menschen sind dumm, das ist nicht based on Statistik, das ist einfach nur
0: ja, aber
1: Vibes.
0: Man muss es doch dazu sagen.
1: Ja, ja, aber ich will halt auch nur dazu sagen, also Stereotypen, das ist nichts Wahres. Das ist einfach irgendwas, was man erfunden hat, um Leute zu unterdrücken.
0: Genau. Und dieser spezifische Stereotyp ist erfunden worden und wirklich, das ist reine Erfindung, damit man diese Lynchings, wie sagt man das,

0: rechtfertigen kann. Also deswegen gibt es diesen Stereotyp, weil man rechtfertigen wollte, warum man tausende schwarze Männer und Frauen ermordet hat. Natürlich waren es oft auch wegen irgendwelchen anderen Übeltaten, will man nicht einmal sagen, weil die sind teilweise wirklich wegen Diebstahl ermordet worden. Und das war extrem publik. Also da hat es, deswegen sagt man auch Mob, weil da teilweise wirklich tonnenweise Menschen waren, die da mitgewirkt haben, die da zugeschaut haben. Da waren Kinder dabei, Bro. Die einfach nur zugeschaut haben. Also das war damals wirklich ein Event und dann warst du so, wie man heute so, ja, geh mal einen Kinofilm in der Stadt schauen. Warst damals so, oh ja, fix, let's kill a black person today. Und da war halt immer diese ideologische Rechtfertigung, diese moralische Rechtfertigung, wir beschützen unsere weißen Frauen. Und dieser Stereotyp ist dann aufgegriffen worden von Intellektuellen der Zeit, die dann angefangen haben zu behaupten, okay, schwarze Männer haben diese unkontrollierbare Lust und müssen in den Zaum gehalten werden, etc., etc. Und das ist dann natürlich mutiert in eben diesen Stereotyp, den wir jetzt zum Beispiel da in Österreich haben, gegenüber, man kann nicht einmal ausländischen Menschen sagen, gegenüber nicht weißen Menschen haben, dass die irgendwie krimineller sind, dass sie vergewaltiger sind, was, again, man muss es dazu sagen, absoluter Unsinn ist. Ganz nebenbei, das, like, SA ist ein Männerproblem. Das ist nicht das Problem von irgendeiner Ethnie, von irgendeinem Volk, von irgendwem, sondern das ist ein Problem von Männern und wie die Gesellschaft Männer erzieht. Aber das ist besides the point. Respectability Politics sind dann eben aufgekommen, weil eben von Intellektuellen, weißen Intellektuellen dieser Zeit gesagt worden ist, das Problem von Lynchings ist bei der Black Community. Lynchings werden aufhören, wenn nur die Black Community diese schwarzen Männer endlich unter Kontrolle bekommt. Wenn schwarze Männer endlich aufhören, so sexuell verdorbene Wesen zu sein. Also, Entschuldigung, dass ich das so furchtbare Sprache verwende, aber das ist wirklich, also da sind noch Zitate in dem Buch drinnen. Again, Women, Race and Class von Angela Y. Davis. Da sind wirklich Zitate drin von kontemporären Intellektuellen und die haben das wirklich so bestimmt, also in noch wilderer Sprache. Ja, und diese Respectability Politics, die existieren, um die schwarze Community nicht nur zu kontrollieren, sondern um abzulenken davon, was die tatsächlichen Ursprünge von Rassismus sind und die Schuld auf schwarze Menschen und generell marginalisierte Gruppen zu schieben, warum sie diskriminiert werden. Der Grund, warum Respectability Politics so effektiv ist, weil es einerseits so tut, als würde es dir Verantwortung und Macht zu übertragen, weil es dir sagt, hey, du kannst das und das machen, damit du nicht mehr diskriminiert wirst, aber andererseits auch kompletten Unsinn erzählt, und die tatsächlichen Wurzel des Übels, die tatsächlichen Übeltäter einfach fein rauslässt. Also da ist auch dann null Verantwortung bei denen, die wirklich diskriminieren und die wirklich rassistisch sind, sondern 100% bei den Opfern, weil sie sich falsch verhalten, weil sie sich falsch kleiden, weil sie sich falsch ausschauen. Und es ist halt im schlimmsten Fall tödlich.
1: Also da würde ich vielleicht auch nochmal dazu sagen, wegen Policing und Controlling die Black Community, würde halt auch sagen, dass das sehr viel intern ist. Also Kolonialisierung ist halt auch was Innerliches. Also dass man sich da selber policet, auch die Community policet und dass es dann halt auch einfach intern auch sehr viele Probleme kreiert, wie du schon das Beispiel genommen hast, jetzt zum Beispiel bei die Haare, dass man da kritisiert wird. Keine Ahnung, das habe ich halt auch mir manchmal so das Problem gehabt, so mit internalized racism, mit die Haare, so, oh ja, keine Ahnung, ich muss jetzt die Frisur machen, wenn ich rausgehe und nicht meine Haare einfach so lassen, weil ich halt weiß, so, okay, in einer weißen Mehrheitskultur, da wirst du halt eher, ja, blöd angeschaut, also so ein messy bun kannst du nicht machen, wenn du black bist, das ist like something white people can do, aber yeah, I can't do that.
0: Ja, eben auch so dieses, okay, messy buns, was ja eigentlich Frisur ist, die man halt so in, also habe es doch nie gemacht, aus offensichtlichen Gründen. Aber das ist ja meines Wissens nach so eine Frisur, die man schnell in like ein, zwei Minuten irgendwie zusammen tut. Und dass das bei weißen Menschen romantisiert wird, ist das ein Wort? Das ist so, oh, das ist so pretty und natural und aesthetic und sowas. Und schwarze Frauen können sich gut und gern ein, zwei Stunden ins Badezimmer hocken und ihre Haare machen, nur am Ende wieder als like unordentlich und Toe bezeichnet zu werden oder so. Das ist auch eben so wichtig für die Rolle von Respectability Politics in unserer heutigen Gesellschaft. Die Rolle von Respectability Politics ist eben, dass schwarze Menschen die Schuld bei sich suchen, dass sie verzweifelt versuchen, sich an die weiße Mehrheitsgesellschaft anzugleichen, damit sie in der Hoffnung, dass sie nicht mehr diskriminiert werden und dass sie die Schuld eben nicht beim tatsächlichen Übeltäter suchen, und zwar White Supremacy und weißen Menschen und einfach Rassismus generell, weil es sind nicht nur weiße Menschen rassistisch, wir sind alle rassistisch. Specifically, wir sind alle anti-black. Und das ist eben der Sinn und Zweck von Respectability Politics, dass man sich so beschäftigt ist, sich gegenseitig zu kontrollieren und gegenseitig an diese unmöglichen Standards zu halten, die uns angeblich für Rassismus beschützen, dass wir einfach nicht dazu kommen, uns mit den tatsächlichen Wurzeln allen Übels zu beschäftigen. Just kidding. Und damit wir auch bei anderen marginalisierten Gruppen nicht denken, okay, das ist jetzt das Problem von Rassismus, Sexismus, Homophobie, was auch immer, sondern wir sind so, oh, das ist die Schuld von einer Gruppe, dass sie diskriminiert werden, weil sie das und das machen. Also zum Beispiel, das hört man ja ganz oft bei der LGBTQ-Community von Leuten, die entweder zur Mehrheitsgesellschaft hören oder selber marginalisiert sind. Das sind so, ja, ich hab nichts gegen schwule, Lesben, Transmenschen, aber so Pride ist mir zu wild.
1: Und deswegen sind Leute homophob wegen Pride.
0: Ja, deswegen sind Leute homophob, weil warum muss das so laut und auffällig sein und so. Ja, oder zum Beispiel jetzt spezifisch in Österreich, so ja, keine Ahnung, wenn nur die Immigranten und die Ausländer, und damit, by the way, sind immer nicht weiße Menschen gemeint, weil niemand regt sich auf über die Leute aus Schweden oder aus Norwegen oder die Deutschen. ja, also das heißt ja auch, wenn Leute sagen Ausländer oder Immigranten, weil ich weiß ganz genau, was damit gemeint ist. Wenn es so ist, so ja, und wenn sie nur alle arbeiten würden oder wenn sie nur Deutsch lernen würden oder wenn sie nur dies machen würden oder jenes oder keine Muslime werden oder bla bla bla und blibli. Meistens auch Sachen kritisiert werden, die bei der österreichischen Gesellschaft absolut kein Dreck besser sind, wie Sexismus oder sowas. Das ist auch Respectability Politics. Das muss ich so, ja, diese Leute sind selbst schuld daran, dass sie diskriminiert werden, weil sie sich nicht, unter Anführungszeichen, richtig verhalten.
1: Ja, also ich meine, da kann man, also die Intersektionalität ist da sehr evident, also keine Ahnung, wir als schwarze Frauen, keine Ahnung, die Stereotypen, die wir erfahren, da muss man dann halt auch, oder dann gibt's dann halt auch so spezifische Respectability Politics, in die man dann spielen kann, muss oder also
0: ja, verschiedene Kategorien der Respektabilität.
1: Ja, also jetzt zum Beispiel die Haare, du musst die Haare glätten, ne? Also, ja, was wollte ich jetzt sagen? Ah ja, vielleicht wollte einen richtig guten Artikel auch erwähnen von, also online, thetherapyforblackgirls.com, The Skin I'm In, Respectability Politics in the Context of Black Womanhood. Das ist auch noch ein richtig guter Artikel, halt natürlich auf Englisch. Weil da geht's halt auch um die Haare, weil ich wollte halt vorher noch zum Messy Bun zeigen. Also dann, ich glaube, sehr viele Leute vergleichen das dann halt auch mit dem Bonnet so rauszugehen.
0: Oh ja, das ist auch sehr viel Thema momentan.
1: Ja,
0: online.
1: Und dann ist das ist halt auch so die verschiedenen Standards. So, zum Beispiel jetzt als Black Woman, da gibt es eine gewisse Art von unter Anführungsstrichen Messiness, die White Girls haben dürfen, die man natürlich, das funktioniert bei uns nicht, halt wie gesagt, der Messy Bun. Ja, keine Ahnung, oder du gehst jetzt im Jogginganzug raus, also das ist nicht nur bei schwarzen Menschen, dass man dafür, sag ich jetzt mal, diskriminiert wird für einfach gemütliche Kleidung. Ja, wieder sehr viel Intersektionalität. Also das ist auch leider sehr traurig zu sehen, wenn halt manche Leute so das Konzept von Rassismus verstehen, aber dann das nicht applyen können auf jetzt zum Beispiel Queerphobia.
0: Ebenso sind so, oh ja, keine Ahnung, ich verstehe nicht, warum Transleute nicht entweder ausschauen wie like der maskulinste spartanische Bodybuilder ever oder wie ein Sexdoll-Blow-Up-Thing, sondern, like, keine Ahnung, wie kann diese Person es wagen, Brüste und einen Bart zu haben. Selbst wenn ich sie absichtlich misgendern, weil mir das verbirgt. Like, also das ist auch extrem, vor allem momentan bei Transmenschen, mit eben dieser Politik der Respektabilität, weil man eben von Transmenschen erwartet, und again, das nicht funktioniert, auch das nie genug ist, dass sie 100% absolut zweifellos in die eine Kategorie passen und in die andere. Und zwar von dem Moment an, in dem sie sich outen, da gibt es keinen Zeitraum, wo man ihnen like diese Transition auch zugesteht und ihnen sie einfach in Ruhe lasst, während sie like versuchen herauszufinden, wo sie stehen, womit sie sich wohlfühlen, etc. etc. Sondern da einfach von einem Tag auf den anderen erwartet wird, okay, du musst jetzt ausschauen wie die perfekte Frau oder wie der perfekte Mann, weil sonst tue ich das einfach nicht anerkennen. Und again, das ist kompletter Unsinn. Selbst das reicht oft nicht. Das ist eben auch der Zweck von Respectability Politics in unserer modernen Ära, dass man rassistische Politik, sexistische Politik, eben menschenverachtende Politik, menschenverachtende Taten, menschenverachtende Sprache und Denken rechtfertigt damit, dass sich Gruppen nicht auf eine gewisse Art und Weise verhalten, und zwar die, unter Anführungszeichen, richtige Art und Weise.
1: Ja, und damit ist dann meistens die weiße Art und Weise gemeint.
0: Yeah.
1: Und wie gesagt, ich glaube, zumindest habe ich das schon mal gesagt, auf jeden Fall, es gibt keine weißen Menschen, es gibt keine schwarzen Menschen. Also das ist also a made-up-Concept. Ja, wir sind alle Menschen.
0: Fiktiv.
1: Aber eben, was halt versucht wird mit Respectability Politics ist, oder zumindest der Goalpost, was du machen musst als like person of color, as like a black woman, black person, ist halt, das ändert sich immer. So, okay, du bist educated, ja, aber du bist nicht gebildet genug.
0: Du
1: so,
0: warst nicht bei Cambridge.
1: Ja, du bist hübsch, aber du bist nicht hübsch genug. So, du musst halt zu irgendeinem unrealistischen Standard aufleben, der halt einfach, dass man, das unmenschlich ist.
0: Und dann, sobald du, keine Ahnung, einmal, also jetzt, wenn wir über Bildung und Schönheit reden, so einmal ohne Make-up rausgehst oder einmal schlechte Note schreibst, dann ist so, aha, hab ich's doch gewusst.
1: Yeah.
0: So, das war ganz sehr laut.
1: Yeah.
0: Ja, und das hat natürlich auch Respectability Politics, hat natürlich Vorteile für diese weiße Mehrheitsgesellschaft, hat Vorteile für White Supremacy, also weiße Vorherrschaft, und es ist Kontrolle. Es wird die eigene, like, und die eigene, meine die weiße, Moral, das weiße Aussehen, die weißen Schönheitsideale, die weiße Sprache, die weißen Verhaltensweise etc., die weiße Kultur als, unter Anführungszeichen, die richtige dargestellt und weiße Verhaltensweise als die richtige dargestellt. Und es wird halt gesagt, okay, jede Person, die sich nicht daran angleicht, das gilt auch für Hetero, das gilt auch für Cisgender etc., etc., auch für nicht behinderte Menschen, wer sich nicht daran angleicht, ist selbst schuld, wenn er diskriminiert wird.
1: Ja.
0: Und natürlich, das Ding ist auch, je weiter oben man in dieser fiktiven Hierarchie ist, also nicht politisch fiktiv, nicht sozial fiktiv, das ist definitiv real für die Menschen, die darunter leiden. Und auch für die Menschen, die davon profitieren. Das Ding ist nur, die Menschen, die oben in dieser Hierarchie sind, die müssen sich auch nicht daran halten. Eben genau das mit dem messy bun ist, weiße Frauen können also zum Beispiel ohne Make-up rausgehen, die müssen ihre Haare nicht glätten, die müssen nicht dieses machen, die müssen nicht jenes machen, weil sie eben diesen Spielraum schon haben, dadurch einfach nur, dass sie weiß sind. Oder weiße Männer, man kennt es eh mit, kann man sich jetzt 30.000 männliche weiße Celebrities raussuchen, die können machen, was sie wollen und haben am Ende des Tages immer noch Millionen und eine Karriere, nämlich Johnny Depp, allegedly in Minecraft.
1: Was? Okay, ich hätte halt eh jetzt dazu gesagt, wie jetzt zum Beispiel Männer und Frauen sich präsentieren müssen und dann jetzt zum Beispiel auch zwischen weißen Frauen und schwarzen Frauen, wie man sich präsentieren muss. Das ist halt immer sehr viel, ja, halt immer weniger Spielraum, würde ich jetzt mal sagen.
0: Ja. Also zum Beispiel, Entschuldigung.
1: Danke. Nein, ich weiß nicht, bei mir ist auch ein Gedanke und dann wäre mir auch deine Meinung wichtig. So, man versucht jemandem was zu beweisen, dem nie was genug ist. So, was ist überhaupt der Sinn dahinter? So, wieso macht man das überhaupt? Also natürlich zu einem gewissen Grad halt einfach internalized racism und halt auch das whatever.
0: Internalisiert.
1: Kolonialismus. Natürlich deswegen, aber es ist halt auch so, wenn man so mal kurz stehen bleibt, weil natürlich zum gewissen Grad, man spielt da halt selber auch rein und hofft aufs Beste, ist so, okay, wieso mache ich das jetzt eigentlich? Also da habe ich manchmal so, habe mir so meine Haare angeschaut und war so, Alter, mir doch scheißegal, so wie ich jetzt ausschaue. Also obviously ist da halt auch sehr viel Privilege, weil wir sind light-skinned, biracial und ihr habt eine loose curl texture.
0: Ja, also wir haben auch mehr Spielraum. Also zum Beispiel eine dark-skinned black woman, also eine black woman, die dunklere Haut hat als wir.
1: Und curlier or kinkier hair.
0: Kinkier hair und eben andere Gesichtszüge etc. etc. Also wie gesagt, je weiter oben man in der Hierarchie ist, desto mehr Spielraum hat man.
1: Ja.
0: Heißt natürlich nicht, dass wir uns nicht auch an Respectability Politics halten und das nicht internalisiert haben. Also ich merke auch bei mir selber, okay, stelle halt oft Verhalten in Frage, weil ich mir so, okay, mache ich das, weil ich das Gefühl habe, ich kann damit vielleicht Diskriminierung abwenden oder mache ich das, keine Ahnung, ziehe mich so an, schminke mich so, bla bla bla, weil ich genuinely das mag. Also das ist immer schwierig dann, wenn du als schwarze Person dann dastehst und bist so, okay, mag ich das wirklich? Am I whitewashed? Am I trying to appeal to respectability politics?
1: Nein, okay, whitewashed, das schmeißt mir sofort wieder aus dem Fenster. Nein.
0: Okay.
1: Nein. Okay, also da muss ich da gleich drauf springen. Also das habe ich bei mir selber auch, also wo ich mir da angefangen habe, mich zu interessieren für Mode. Also das ist immer noch ein sehr wichtiger Teil von mir und ich liebe es auch sehr, aber zum gewissen Grad mache ich das jetzt halt einfach so mir besonders anziehend, weil ich halt einfach weiß, du wirst besser behandelt.
0: 100%.
1: Und dann halt einfach dieser Versuch, so hübscher zu sein, als die Leute rassistisch sind.
0: Ja,
1: also,
0: oh mein Gott.
1: Ich liebe so.
0: Misogynoir.
1: Ja, Misogynoir. Auch wichtig. Müssen wir, verstehe ich
0: das ist eine Mischung aus Sexismus und Rassismus. Und das ist eben diese spezifische Art von Rassexismus, die schwarze Frauen erfahren. Deswegen Misogyny, Misogyn. Und dann Noir wie schwarz, Misogynoir.
1: Da müssen wir definitiv auch noch eine Episode drüber machen. Also keine Ahnung, so, ich meine, ich mag Make-up, aber es ist halt auch nicht immer angenehm zu tragen. Aber dann trage ich es halt manchmal einfach nur, weil ich weiß, ich werde besser behandelt.
0: Nein, denkst mal auch so, weil, keine Ahnung, ich würde schon sagen, es gibt da spezifische Art, wie auch queere Menschen sich ausdrücken und Make-up machen und so. Also ich merke schon, wenn die auffälligere Outfits haben, sind Menschen weniger überrascht, wenn ich sage, dass ich queer bin. Oder sind so, oh ja, du bist queer, oder? Weil einfach...
1: Stylisch.
0: Na, weil halt einfach so hetero Menschen, die machen halt, keine Ahnung, so einen ganz klitzekleinen schwarzen Eyeliner und vielleicht ein bisschen braun aufs Lid tupfen oder so. Und keine Ahnung, halt so viel Farbe. Auch White Supremacy, müssen eine ganze separate Episode über Chromophobia machen.
1: Ja.
0: Das ist die Angst vor Farbe, die weißer Vorherrschaft zu eigen ist, by the way. Gibt es ein super Buch dazu.
1: Oh, das will ich unbedingt kaufen.
0: Anyway,
1: schickt uns das Buch. Oh.
0: Support the show, buy us books.
1: Hey man, reparations, y'all.
0: LMAO. Wo war ich? Ah ja, Make-up. Und da merke ich halt auch so, okay, wenn ich zum Bewerbungsgespräch gehe oder so, dass ich versuche, mir dann weniger mit Farbe anzuziehen, einfach weniger Farbe in meinem Make-up verwenden, etc., etc. Und das ist halt auch Respectability Politics, weil man halt einfach, glaube ich, bis zu einem gewissen Grad hofft und bei Frauen mit, also mit auch Privilegien, die wir auch haben, weil wir light-skinned sind und biracial, bis zu einem gewissen Grad stimmt das auch. Also, wenn ich meine Haare glätten würde, würden die Menschen anders behandeln. Sie würden mir nicht in die Haare greifen. Sie würden mich nicht fragen so, oh mein Gott, wie hast du das gemacht? Oh mein Gott, wie werden die so? Und ich sage einfach nur Afropops. Oh, oder sind das deine echten Haare? Na, alle? Like, es macht einen Unterschied.
1: Ja, also das habe ich mir selber auch gemerkt. Also ich habe eine mehr looser curl texture, so 3B hair oder so. Und je nachdem, wie meine Haare style, werde ich dann halt auch anders behandelt. Auf jeden Fall, um jetzt ein bisschen auf einen Schlusspunkt zu kommen.
0: Wenn wir noch ein letztes Lied spielen können.
1: Ja, ja, also scheiße. Entschuldigung.
0: Passt gut.
1: Respectability Politics sind da, sind nichts Gutes, aber es ist nicht verwerflich oder schlimm, wenn man halt versucht, da auch reinzuspielen. Also das Problem liegt
0: als
1: nicht so...
0: Als marginalisierte Person.
1: Ja, ja. Also das...
0: Für den Rest
1: also,
0: ist es nicht okay.
1: Na, na, of course. Also ich würde halt sagen, obviously, man muss sich halt anschauen, wieso mache ich das, was ist der Sinn, so. Aber ich würde jetzt sagen, so, okay, du bist ein schlechter Mensch, weil natürlich, wir machen das auch so, wenn du versuchst, da reinzuspielen, weil es leider zu einem gewissen Grad macht einen Unterschied. Aber das...
0: Ja, du versuchst halt auch einfach so, deine Macht zurückzuholen, weil dann hast du, ja, aber dann hast du das Gefühl, okay, ich kann was tun, damit ich mich sicherer fühle zumindest.
1: Ich hätte jetzt halt eher so gesagt, so... das Problem von Rassismus zu lösen, darauf ist die Antwort nicht Respectability Politics. Das 100%. Ist so ein Pflaster 100%. Auf ein ganzer Duo.
0: Es ist nicht einmal ein Pflaster. Ja. Es ist so like...
1: Das Konzept von einem Pflaster.
0: Ja, ja. Und für die Perpetuators von Respectability Politics, also für die weiße Mehrheitsgesellschaft, und für alle, die rassistisch sind, was wir alle sind, und vor allem auch Leute, die anti-black sind oder anti-immigration, bla bla bla, denkt drüber nach, wenn ihr was liest, so eine Nachrichten oder mit Freunden redet oder was auch immer oder einfach nur eure Gedanken beobachtet. Rechtfertigt ihr gerade Diskriminierung mit gewissen Verhaltensweisen? Weißt du, sowas wie, oh, die Leute sind krimineller, oh, die Leute vergewaltigen mehr oder oh, die Leute haben nicht richtig mit der Boots geredet. Das stimmt nicht. Und vor allem, das ist auch nicht statistisch belegbar. Das muss man auch ganz wichtig dazu sagen. Rechtfertigt ihr da gerade Diskriminierung, damit die mich besser fühle, wie Leute behandelt werden, damit ich nichts machen muss gegen Rassismus und Diskriminierung oder weil ich die Leute einfach komisch und anders finde und da in meinem Gehirn eine rational wirkendere Erklärung dafür möchte.
1: Dazu würde ich vielleicht auch nochmal kurz sagen, wenn eine Person von einer marginalisierten Gruppe was falsch macht, dass man dann so denkt, so, oh, alle von dieser Gruppe sind
0: dass
1: so...
0: Dass du die ganze Gruppe repräsentieren
1: also, ja, okay. Wir sind jetzt, komm langsam zum Ende. Mir ist gerade literally was eingefallen.
0: Nein,
1: ich weiß schon. Okay, wir sind Black Diaspora Radio auf Freirad, das freie Radio Innsbruck, Laura und Iris. Ihr könnt uns online nachhören. Danke fürs Zuhören. Euch noch einen schönen Abend.
0: Ciao.
1: Tschüss.
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0: Who's Afraid of Ideology? Wer hat Angst vor Ideologie? Dieser Frage geht Mava Asanius in ihrer Ausstellung im Taxispalais Kunsthalle Tirol nach und verknüpft damit Kunst mit Aktivismus. Einem Aktivismus, der ungeschönt für eine gerechtere Welt einsteht und uns alle zum Handeln auffordert. Ein Beitrag von Anna Obererlacher für den Kulturton, dem Kultur- und Bildungskanal auf Freies Radio Innsbruck, Freirad.
1: Let's imagine a land that wishes to separate from the private property regime. 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Now it demands separation from a property regime that has imprisoned it for more than 100 years.
0: Who's Afraid of Ideology? Die Einzelausstellung von Mava Asanius ist bis zum 4. Oktober im Taxispalais Kunsthalle Tirol zu sehen. Für die Direktorin des Taxispalais und Kuratorin der Ausstellung Nina Tabasomi eine große Ehre.
2: Weil diese Künstlerin wirklich ganz zentrale Fragen unserer Zeit mit ihren Arbeiten nicht nur berührt und verhandelt, sondern in Film diskutiert, aber zugleich auch Praktiken, die im realen Leben stattfinden, miteinander verbindet.
0: Der Titel der Ausstellung Who's Afraid of Ideology ist auch der Titel des Videozyklus von Mava Asanius. Sie thematisiert darin das Spannungsverhältnis zwischen einer mit gesellschaftlichen und ökonomischen Macht ausgestatteten Ideologie und solcher, die in der Welt unterrepräsentiert sind.
2: Das Problem ist wohl zu denken, dass es überhaupt geht, ideologiefrei zu leben. Und die Ideologien, die Gegenideologien, die uns diese Filme präsentieren, sind eigentlich alle notwendig geworden. Es geht immer um Selbstverteidigungspraktiken, die unterschiedliche Communities ausüben. Die sind eigentlich notwendig geworden, weil es eine sehr starke hegemoniale Ideologie gibt, die sich selbst nicht als so

0: Rest der Welt, also sehr viele andere Menschen, aber auch Tiere und Landschaft fällt dem zum Opfer. Also wir sprechen von sowas wie Kapitalismus und sowas wie Kolonialismus und es hängt alles zusammen. Und das ist eben auch das Tolle an den Film von Mawa Assanios, dass sie diese ganzen Fragestellungen wie dekoloniales Handeln, ökologisches Handeln und feministisches Handeln nicht getrennt voneinander denkt, beziehungsweise Communities zeigt, die das als ein und denselben Kampf durchführen. Oder ja, also die kämpfen wirklich auch alles, sind echte Widerstandskämpferinnen, sind keine spielerischen Praktiken. Und ja, und ich meine, im Westen gibt es auch diese Vorstellung von vom intersektionalen Denken, die hier auch eine wichtige Rolle fürs Programm des Taxis-Palais für mich eigentlich immer spielt, wo das Wissen eigentlich auch besteht, dass es relativ wenig Sinn macht, in Teilkämpfen zu denken, sondern dass eigentlich diese Verknüpfungen sehr wichtig sind und es sehr uninteressant ist, einen Kampf gegen den anderen auszuspielen.
1: Die Ausstellung beginnt mit der Videoarbeit Who's Afraid of Ideology Part 5 aus dem Jahr 2025. Der neuesten Arbeit also mit dem Untertitel Rite of Passage. Es handelt sich um einen Film, der als einziger der Filme in Mawa Assanios Zyklus die Gegenwart über das Mittel der Fiktion und nicht des Dokumentarfilms dokumentiert.
0: Es geht um Animalisierung und Entmenschlichung und jetzt könnten manche denken, ja, warum sagt sie jetzt Animalisierung und Entmenschlichung, ist das nicht das Gleiche? Ist in dem Film aber nicht so, sondern es sind unterschiedlich. Es wird sehr komplex gedacht in diesem Film. Wir folgen nämlich zwei Mensch-Tieren, die darüber nachdenken oder von einer Person erzählen, die einen bösen Traum hat, so eine Vorahnung von einem Mord, der auch den Anfang des Kapitalismus einläutet. Und dann überlegen diese Tiere, ob sie in die, oder diese Tiermenschen, ob sie, sie haben ja ein Wegerecht als Tiere. Also sie dürfen privates, fremdes Eigentum durchqueren, beziehungsweise es ist sehr schwer, sie davon abzuhalten. Könnten sie dieses Wegerecht auch fruchtbar machen, um in diese bösen Träume der entfremdeten Menschen einzudringen? Könnten sie diese Träume ändern? Und was würde das möglicherweise dann für die Realität auch bedeuten? Und ja, also da wird in diesem 38-minütigen Film nochmal sehr schön deutlich, dass der kapitalistische Kolonialismus, also der erstmal, also der Land, Tiere und Tiere herabwürdigt als Ressourcen nur betrachtet, die man bestmöglich ausschöpfen, ausbeuten sollte für den eigenen Profit und den eigenen, ja, eigenen Profit, dass es dann natürlich auch ein relativ kleiner Schritt ist, beziehungsweise eigentlich auch alles zeitgleich passiert, dass man auch andere Menschen zu Tieren erklärt und damit sind sie dann auch entrechtet und man darf ihnen unvorstellbare Gewalt antun, weil es sich eben nicht um Menschen handelt.
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0: أو الرغبة في البقاء على قيد الحياة.
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2: Nach der ersten Videoarbeit sind in der Ausstellung Who's Afraid of Ideology im Taxispalais Kunsthalle Tirol zwei Siebdrucke auf Stoff zu sehen, die Marva Asanius eigens für die Ausstellung angefertigt hat. Die Siebdrucke begegnen einem wiederholt, wenn man durch die Ausstellung geht.
3: Was wir auf diesen Siebdrucken dann sehen, ist halt auch wieder ein Tier-Mensch-Wesen und es geht auch um Animalisierung, um Ermordung und um nachhallende Schreie. Also wir haben auf Arabisch eine Geschichte dort auch erzählt. Es handelt sich um eine Überlieferung, die Marva Asanias als Kind wiederholt gehört hat, nämlich, dass Menschen lebend begraben wurden und dass man ihre Schreie von unter der Erde vernehmen konnte und dass einige diese Schreie immer noch hören können. Ja, sie nennt es manchmal auch so Mindmap. Und ich denke auch, es ist sowas, was ihr hilft, nochmal ein oder mehrere Gedanken des Films nochmal anders zu verhandeln und auszudrücken. Aber es ist auch für uns, die den Film dann oder die Besucherinnen, die den Film gesehen haben, nochmal so ein kleiner Moment des Innehaltens, wo man nochmal Revue passieren lassen kann, was man gesehen hat.
2: Die Siebdrucke bilden so eine Ergänzung zu den Filmen und eine Möglichkeit, noch einmal darüber nachzudenken. Die Filme können die BesucherInnen wiederum jeweils mit deutschen und englischen Untertiteln ansehen. Wer wissen möchte, wann welcher Film in welcher Sprache gezeigt wird, kann am Empfang des Taxispalais nach den Spielzeiten fragen. Weiter geht's in der Ausstellung Who's Afraid of Ideology mit dem vierten Teil des Filmzyklus. Es wird ein Projekt dokumentiert, von dem Marva Asanius selbst ein Teil ist und das noch weitergeführt wird.
3: Es geht nämlich um eine Gruppe von Menschen, zu denen eben auch Marva gehört, die versuchen, einen ehemaligen Steinbruch im Libanon zu kommunalisieren und den beschädigten Boden zu rehabilitieren. Und ganz unterschiedliche Menschen, die das zusammen machen. Also es sind Menschen, die dort leben und Bäuerinnen und Bauern sind. Es sind viele unterschiedliche Wissenschaftlerinnen, die wir sehen, wie sie im Film nochmal aufzeigen, dass aus diesen ganz unterschiedlichen Perspektiven eigentlich sehr deutlich wird, dass das Land an sich wie eine Gegenthese zum Besitzdenken darstellt. Also sowohl aus geologischer Perspektive als auch aus juristischer Perspektive macht es eigentlich, und auch historisch betrachtet, macht es keinen Sinn, Land als Privatbesitz zu begreifen, weil es gehört sehr vielen Lebewesen, die darauf sind. Und das auszubeuten ist auch immer, funktioniert sowieso immer nur für einen gewissen Zeitraum, wie wir dann eben auch sehen können an diesen Böden, die dann total beschädigt sind. Also das heißt, wenn die Anzahl von Lebewesen und Pflanzen, denen dieses Land auch gehört, nicht mehr dort leben können, wird das Land auch gar nicht mehr zur Ausnutzung bereitstehen. Und diese Gruppe von Menschen, also es kommt immer wieder in den unterschiedlichen Communities, zieht sich das als Thema durch die alle Filme, ist diese Frage von Nutzungsrecht versus Eigentumslogik. Also macht es nicht eigentlich mehr Sinn, dass Menschen gemeinsam Land nutzen können, aber eben auch nicht extraktivistisch gedacht, sondern zur Selbstversorgung und immer mit dem Wissen auch, dass es auch noch morgen zur Selbstversorgung funktionieren sollte und dass wir selbst eigentlich auch nur ein kleiner Teil davon sind, nicht die Herrschenden, die sich nehmen, was sie gerade brauchen und in Kauf nehmen, dabei alles zu zerstören.

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2: Am Übergang vom Erdgeschoss ins Untergeschoss, in dem Raum also, in dem Nina Tabasomi, die Direktorin des Taxispalais, meistens Videoarbeiten zeigt, wird auch diesmal wieder ein Film gespielt. Der erste Teil des Filmzyklus von Marva Asanius aus dem Jahr 2017.
3: In diesem ersten Teil, der ist sozusagen wie eine Hommage an die kurdische Frauenbewegung. Also es sind wirkliche Guerilla-Kämpferinnen. Das finde ich halt auch nochmal sehr wichtig in der ganzen Ausstellung. Es sind irgendwie nicht so niedliche Widerstandspraktiken, wie wir sie häufig in der Kunst haben. Und wie sie auch, habe ich manchmal den Eindruck, gerade jetzt, wo sich unsere Welt so verdüstert, sehr gerne gezeigt werden, weil es auch niemand so richtig wehtut und weil man damit vielleicht die größtmögliche Gruppe von unterschiedlichen Menschen auch irgendwie so vereinen kann, aber gleichzeitig frage ich mich, ob das gerade das Richtige ist, weil wenn man nicht wirklich nachdenken muss oder wenn man sich da einfach nur so gut fühlen kann, dass alles kritisch gemeint ist, weiß ich nicht genau, ob das gerade die richtige Kunst ist. Also bei Marva zeigt echte Guerillakämpferin in der irakischen Grenzregion zu Iran und der Türkei, also in den Bergen, die Guerillakämpferinnen leben. Unter der Bedingung von Krieg, also es sind wirklich Kämpferinnen, die sich eben für dekoloniales, ökologisches und feministische Anliegen einsetzen.
4: My first ecological teacher was my mother. Because my mother taught me that we as humans have a place in the nature like the tree, the bird, and I have the right to exist like all other species at the same time and in the same place.
3: Wir erfahren auch, wie die Selbstverteidigungsstrategien, die sie praktizieren, eigentlich alle aus der Natur entlehnt sind. Also sie lernen von den Bergen. Es gibt da auch diese schöne Passage, wo gesagt wird, also wir singen nie über die Berge, also unsere Lieder sind nicht, verhandeln nicht die Berge oder wir stellen uns nicht über sie und besingen dann die Berge, sondern wir singen irgendwie mit den Bergen. Und dieser Ansatz eben wieder, dass diese Guerillakämpferinnen sich wirklich als Teil der Natur verstehen und nicht irgendwie als Leute, die als Menschen, die jetzt es am bestmöglichst für sich ausschlachten.
2: Im Untergeschoss sind zunächst wieder Bilder zu sehen, diesmal Zeichnungen mit dem Titel Resilient Weeds, also widerständige Pflanzen. Diese Zeichnungen sind vom ersten und zweiten Teil des Filmzyklus inspiriert und zeigen darüber hinaus Pflanzen, die auf Müllhalden in Beirut wachsen. Ebenfalls im Untergeschoss zu sehen ist der zweite Film des Zyklus Who's Afraid of Ideology. Darin geht es ebenfalls um die kurdische Frauenbewegung, diesmal in der Region im Nordwesten Syriens.
3: Auch wieder eine Hommage an das Dorf Jinwa. Jinwa heißt auf Kurdisch Ort, Land von Frauen. Und es ist ein selbstverwalteter Ort von und für Frauen. Also da kann jede Frau dazustoßen, aber eben nur Frauen. Und wir erfahren dann von diesen Revolutionärinnen eben, weshalb sie an diesen Ort gekommen sind und wie sie diese Selbstverwaltung leben. Also wir erfahren zum Beispiel, also die eine hat großes Wissen eben zu Heilpflanzen und wie die medizinisch eingesetzt werden können. Eine andere kann ist Schneiderin und näht dann für alle etc. Also dieses Wissen wird zusammengetragen und so wird diese Selbstverwaltung und Selbstversorgung sichergestellt. Und ja, und sie haben natürlich sehr viel gemeinsam auch mit den Guerillakämpferinnen aus dem ersten Teil in den irakischen Bergen, wo also es geht wieder darum, wie kann man gemeinsam das Land nutzen, Teil dieses, sich selbst als Teil dieses Landes verstehen und eben nicht das Streben nach Eigentum.
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2: Gegenüber dem zweiten Teil der Arbeit von Marwa Arsanius wird der dritte Film des Zyklus gezeigt mit dem Untertitel Micro Resistencias.
3: Auch eine Hommage an eine ganz andere Gruppe, nämlich in Kolumbien, die Grupo Semillas. Und diese Gruppe setzt sich aus den Saatwächterinnen der indigenen Pirao-Frauen im Norden von Tolima und den afro-kolumbianischen Samenhüterinnen in Cauca zusammen. Also beides eben in Kolumbien. Und diese Gruppe kämpft darum, das Wissen ihrer Vorfahren im Umgang mit Land eben zu erhalten und auch weiter zu beleben. Also dieses Hüten oder Bewachen von Samen und Saat, da geht es nicht darum, die nächste Monokultur anzulegen, sondern ganz im Gegenteil, diese Samen eben zu erhalten. Und natürlich ist das Land extrem beschädigt, das Ökosystem ist extrem beschädigt durch extraktivistische Aktionen, sowohl von also den riesen westlichen Konzernen, die ihr Unwesen sehr stark in Kolumbien treiben, aber auch von der kolumbianischen Regierung selbst. Und diese Gruppe Semillas versucht eben, dieses Land wiederherzustellen, als Saatwächterinnen aktiv werden. Und auch hier geht es halt darum, sich eben selbst zu versorgen, die Idee der Allmende oder Commons, wie man auf Englisch sagt, also die Vorstellung, dass es wieder nicht irgendwelchen Menschen etwas gehört, sondern dass wir Menschen Teil dieses Ökosystems sind, mit dem Land leben, verantwortlich damit auch leben und gemeinsames Nutzungsrecht haben, was eben das Gegenteil von kapitalistischer Ausbeutung ist.
2: Die Ausstellung endet dann wieder mit textilen Arbeiten.
3: Wir lesen dann darauf aber auch nochmal Worte, die wir aus dem Teil 5 schon kennen, nämlich Malaka, was so viel heißt, was auf Arabisch heißt, das, was dir gehört. Und wo die Worte Malak, Engel, und Malek, Souverän, und Melek, Eigentum, alle drin enthalten sind. Also daran sieht man auch nochmal, dass der dritte Teil, der von 2020 ist, und diese Arbeit ist 2023 entstanden, also vor dem fünften Teil. Aber wie zyklisch eben auch die Gedanken von Marwa in dieser Filmreihe ist. Und das, was auch noch wichtig ist zu betonen, ist, dass für Marwa das dann eben auch nicht abgeschlossen ist mit einem Filmdreh, sondern sie hat auch Konferenzen organisiert, wo sie diese unterschiedlichen Communities zusammengebracht hat, wo sie sich austauschen konnten über ihre unterschiedlichen Widerstandspraktiken. Und das ist natürlich toll, und das ist auch ein Grund, weshalb es so viel Sinn macht, eine Ausstellung zu machen, in dem diese fünf Teile präsentiert werden, weil es sich wirklich um ein Netzwerk handelt von unterschiedlichen Gruppen, die auch in der jeweiligen Ausformulierung ihres Widerstands, dadurch, dass sie immer sehr stark Bezug nehmen auf den, auch also den geografischen und topografischen Kontext, dass sie aber natürlich eine gemeinsam sich gegen kolonialistischen Kapitalismus stark machen und ja, Widerstandsmöglichkeiten entwickelt haben und leben. Und dass, indem wir diese fünf Filme zeigen, dieses Netzwerk auch nochmal deutlich wird.

In Who's Afraid of Ideology setzt sich die Künstlerin Marva Arsanius mit Aktivismus auseinander. Sie zeigt neue Perspektiven auf das Thema Gewalt, die sich in Eigentumsverhältnissen, kolonialistischen Strukturen und Naturzerstörung zeigt. Sie setzt sich damit auseinander, wie ein starker Community-Begriff und Feminismus dazu beitragen können, auf diese Gewalt mit Gegenmodellen zu antworten. Die Strukturen für ein friedliches und gemeinschaftliches Leben innerhalb und zwischen den Spezies im Einklang mit natürlichen Ressourcen schaffen.

alle diese Communities praktizieren wirklich eine Gegenideologie eben. Und die ergibt sich auch immer aus der Praxis und mündet dann vielleicht auch in theoretische Ansätze, aber sie reagiert erstmal auf Umstände und wird in der Praxis gelebt und dann auch formuliert.

Who's Afraid of Ideology? Die Ausstellung im Taxispalais Kunsthalle Tirol ist noch bis zum 4. Oktober zu sehen. Ein Beitrag von Anna Obererlacher für den Kulturton, den Kultur- und Bildungskanal auf Freies Radio Innsbruck, Freirad. 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

Hallo und willkommen bei den globalen Dialogen. Es begrüßt euch Sigurd Wistracil. Es geht heute in dieser Sendung um Mexiko, konkret um die Gewalt gegen Frauen in Mexiko und um die vielfältigen Strategien und Kämpfe der Frauen gegen diese Gewalt. Ganz konkret sprechen wir mit den Defensoras Feministas, über die wir in der Sendung vom Juni 24 bereits berichtet haben. Margarita Garcia, Gründerin und Leiterin der Organisation, erzählt von deren Arbeit in den letzten 1,5 Jahren, über die Bedingungen für die Arbeit mit Frauen und die Situation des Feminismus in Mexiko allgemein. Danach sind wir bei einem kämpferischen 8. März 2026 in einer kleinen Provinzstadt in Morelos dabei, wo junge Frauen, Aktivistinnen, ihrer Wut Ausdruck verleihen über den Feminizid an ihrer Mitstreiterin Mayeli und an zwei weiteren jungen Studentinnen der

0: Die Defensoras Feministas, Frauenrechtsverteidigerinnen, sind 1990 in Mexiko-Stadt und umliegenden Gemeinden entstanden. Sie sind eine wichtige, bekannte Organisation in Mexiko und beweisen, wie Frauen sich organisieren und solidarisch gegen Gewalt erfolgreich wehren können. Die Verteidigerinnen sind keine herkömmlichen Anwältinnen, wobei einige Defensoras tatsächlich Anwältinnen sind oder Jus studierten. Sie sind im Recht geschult und wissen das Recht einzuklagen und einzufordern. Mit juristischen Mitteln, aber auch mit Mobilisierungen, Kundgebungen, Demos und Presseveröffentlichungen. Ich treffe mich mit Margarita Garcia, Mitgründerin und langjährige Hauptverantwortliche der Defensoras in Mexico City. Ich frage Sie, wie es Ihnen seit unserem Besuch 2024 ergangen ist.
1: Bueno, pues un saludo a todas nuestras hermanas que están fuera de esta región. Agradecemos todo lo que hacen de manera solidaria, de manera feminista para con los movimientos en otras partes del mundo. Yo soy parte de la Coordinadora Feminista de Defensoras. Nuestro trabajo es la defensa jurídica a mujeres de bajos recursos económicos en una vulnerabilidad extrema. No cobramos, nosotras fuimos formadas todavía en un momento muy importante del movimiento de mujeres, donde la gratuidad y donde el aporte y el trabajo era gratuito y abierto para todas nuestras hermanas. Entonces todavía tenemos hemos sostenido como organización la gratuidad y el trabajo para...
0: Zunächst ein Gruß an alle Freundinnen außerhalb dieser Region. Wir danken euch für eure solidarische Unterstützung der feministischen Arbeit in anderen Teilen der Welt. Ich bin Teil der feministischen Verteidigerinnen. Unsere Arbeit besteht in der juristischen Verteidigung von Frauen mit sehr geringen finanziellen Mitteln, die sich in extremer Verwundbarkeit befinden. Wir verlangen kein Geld. Wir wurden in einer sehr wichtigen Phase der Frauenbewegung ausgebildet, in der Unentgeltlichkeit und solidarische Arbeit Grundprinzipien waren. Deshalb halten wir als Organisation bis heute an dieser Kostenlosigkeit fest.
1: Tenemos mucho, mucho, mucho trabajo, porque el trabajo de campo casi nadie lo hace. Normalmente dan asesoría y hasta ahí se queda el nivel de compromiso para las situaciones de violencia. No se requiere solamente asesoría, sino se requiere acompañamiento, procesos legales, visitar a las familias, visitar a las víctimas. Son caminos de solidaridad mucho más amplios que solamente una asesoría como si fuera un despacho. Entonces, ese trabajo, ir a las colonias o a las regiones o a provincia, requiere mucho esfuerzo porque casi casi es un día de camino, bueno, de ida y regresar, y ese es todo el día. Entonces, casi las organizaciones que trabajan el tema de violencia no lo hacen por ese gran esfuerzo que significa. Y las defensoras, pues sí lo hacemos, y sí lo hacemos y lo hacemos de manera gratuita.
0: Wir haben sehr, sehr viel Arbeit, weil kaum jemand die Feldarbeit macht. Oft beschränken sich Organisationen auf Beratung, aber Gewalt erfordert mehr als Beratung. Es braucht Begleitung, rechtliche Prozesse, Besuche bei Familien, Besuche bei Betroffenen. Das bedeutet lange Wege in Randgebiete und Provinzen. Oft ein ganzer Tag für Hin- und Rückfahrt. Deshalb machen viele Organisationen diese Arbeit nicht. Die Defensoras tun es, und zwar kostenlos. Margarita, como tú dijiste que tiene mucho, mucho trabajo, nos hemos visto hace un año, que ha cambiado algo. Du sagtest, ihr habt sehr, sehr viel Arbeit. Wir haben vor einem guten Jahr, eigentlich eineinhalb Jahren, gesprochen. Was hat sich verändert? Wie ist die Situation heute?
1: No, pues tenemos mucho trabajo de prevención, muchos talleres de prevención para jovencitas. Un medio que ha sido muy fácil, que nos facilita mucho, es entrar a las escuelas. entrar a las escuelas, sobre todo en la zona rural, porque es una situación difícil trabajar en provincia. El machismo sigue siendo muy, muy fuerte.
0: Wir machen sehr viel Präventionsarbeit, viele Workshops für junge Mädchen. Ein Zugang, der sich als hilfreich erwiesen hat, sind Schulen, besonders in ländlichen Gebieten, wo der Machismus noch sehr stark ist. Unter Vorwänden wie dem 8. März, dem 25. November oder dem Thema Drogenprävention konnten wir Zugang zu Schulen bekommen. Acaba de pasar el 8 de marzo, ¿no? En México. Hubo muchas movilizaciones. Tú me contaste también que el 8 de marzo hicieron algunos eventos.
1: Sí, este año 2025 las defensoras decidimos que nos íbamos a diferentes marchas, a diferentes acciones. No marchamos juntas. Sí hubo compañeras que marcharon en la Ciudad de México. Pero otras nos fuimos a provincia, a fortalecer, a acompañar.
0: Am 8. März gab es viele Mobilisierungen. Habt ihr auch Aktionen gemacht? Ja, 2025 haben wir beschlossen, uns auf verschiedene Märsche im ganzen Land zu verteilen. Einige waren in Mexiko-Stadt, andere gingen in die Provinzen, um lokale Bewegungen zu stärken. Nicht nur in großen Städten, auch in kleinen Orten sind die Frauen auf die Straße gegangen. 2023 war der erste riesige Marsch in Mexiko-Stadt, Hunderttausende Frauen auf dem Zócalo. Diese symbolischen Märsche sind inzwischen massiv. Hunderte, Tausende auch in kleinen Orten. Der Verkehr steht still. Es ist eine nationale Mobilisierung, auch wenn nur die größten Märsche medial gezeigt werden. Sind die mucho coraje las mujeres, ¿no?
1: Sí, efectivamente. Dentro de las marchas siempre hay compañeras más radicalizadas. Me refiero en términos de consignas, en términos de pintas. Mucha rabia, mucho enojo. Y nosotras compartimos ese enojo porque nosotras que llevamos procesos legales, que acudimos a solicitar, a levantar denuncias, a acompañar a víctimas, sigue siendo la misma. Sigue siendo una impotencia, sigue siendo enojos permanentes, casi diario, porque hay negligencia, porque no es un tema prioritario. A pesar de los discursos, a pesar de la buena voluntad, a pesar de que la que hoy es nuestra presidenta y se ha manifestado y ha dado indicaciones, pues la gente que opera estas instituciones siguen teniendo sus viejos vicios, siguen siendo gente indolente, sigue viendo un nivel altísimo de corrupción.
0: Bei den Demos zum 8. März oder 25. November gibt es sehr viel Wut. Wir teilen diese Wut, wir verstehen diese Wut. Wir erleben täglich die Fahrlässigkeit von Polizei und Gerichten. Trotz politischer Reden bleibt Korruption, Machismus und Gleichgültigkeit. Das heißt, wir müssen immer, wenn wir mit der Regierung und mit den Behörden in Kontakt sind, müssen wir immer kämpfen, reklamieren, streiten. Und das ist sehr, sehr angespannt und sehr stressig. Und das erklären wir den Menschen, den Betroffenen, den Opfern. Und wir sagen ihnen aber auch, ihr müsst euch nicht sorgen. Wir sind für euch da und wir kämpfen für euch, wir streiten für euch. Und ihr könnt diesbezüglich ruhig sein.
1: Entonces nosotras sí cada que acudimos a una instancia de gobierno a demandar una denuncia, cada vez son enojos, son reclamos, son exigencias, es una situación tensa, no hay día que no lo hagamos. Y eso le explicamos a la gente, a las víctimas, a la familia que acompañamos, le decimos no se preocupe, nosotras somos las que nos vamos a pelear, usted tranquila, pero tenemos que exigir.
0: Una pregunta, tú contaste que tiene muchos talleres en escuelas.
1: Estamos teniendo como con jovencitas de 15 a 18 años, las escuelas nos juntan los grupos.
0: Wir arbeiten mit Mädchen zwischen 15 und 18 Jahren. Die Schulen wollen, dass wir auch mit den Müttern arbeiten. Aber das ist zu riskant wegen des Machismus. Stattdessen machen wir Fortbildungen für Lehrerinnen. Wir wurden von den Schulen darum gebeten und wir finden es sehr, sehr wichtig, mit den Lehrerinnen zu arbeiten. Lehrerinnen sind ja akademisch gebildet und manchmal auch nicht sehr zugänglich für das Thema Gewalt oder Missbrauch. Aber diejenigen unter Ihnen, die tatsächlich sensibel sind, denen können wir sehr, sehr viel Elemente in die Hand geben zur Reflexion, zur Analyse der Probleme und auch Elemente, wie sie gut
1: Entonces, eso nos parece
0: präventiv
1: también muy, muy
0: arbeiten
1: importante,
0: können
1: si logramos entrar con
0: und
1: las
0: vor
1: maestras.
0: allem ihnen
1: A
0: auch
1: ellas sí les podemos
0: zeigen,
1: brindar
0: wie sie
1: mucho
0: gut
1: más
0: mit den
1: elementos de
0: Kindern
1: reflexión,
0: und den
1: mucho más
0: betroffenen Kindern vor allem und
1: elementos de
0: den Familien
1: análisis para la
0: umgehen
1: revisión y
0: können.
1: puedan acompañar a las
0: Denn
1: jovencitas
0: es
1: y
0: ist
1: puedan
0: total
1: detectar cuando hay un
0: wichtig,
1: problema
0: mit
1: y puedan
0: den
1: acompañarlas
0: Kindern
1: de alguna manera y de la
0: eine
1: manera
0: liebevolle
1: más
0: Begleitung zu
1: amorosa.
0: geben.
1: Y es muy triste ver la tristeza de nuestras jovencitas, pues desanimadas, tristes, sin mucha confianza en sí mismas, muy contaminadas por el ambiente, ¿no? Que es consumista, es de esa música, como el reggaetón y esas músicas que es muy sexista. Les damos otra mirada, o les damos otra posibilidad, otra manera de percibir la realidad. Y eso es lo que hemos estado haciendo. Estamos trabajando con gente joven.
0: Wir sehen bei den jungen Mädchen sehr viel Traurigkeit, wenig Selbstvertrauen. Sie sind stark beeinflusst von konsumistischer und sexistischer Kultur. Wir versuchen ihnen eine andere Perspektive zu geben. Tienen defensoras jóvenes. La vez pasada conocimos algunas chicas jóvenes. Y los están formando a las jóvenes defensoras jóvenes.
1: Sí, o sea, el proceso de formación es largo, no es tan corto, no es que le digas, oye, nosotros que trabajamos el tema de violencia, te enseñamos, aprende.
0: Auf die Frage, ob es auch junge Defensoras gibt, um mit den Mädchen zu arbeiten, sprechen wir ein bisschen über die Ausbildung dieser jungen Defensoras, die wir auch 2024 schon kennenlernen konnten. Und Margarete erklärt, dass diese Ausbildung der jungen Defensoras sehr langwierig ist, schwierig ist, ein langer Weg. Und dass sie da auch wirklich diesen Prozess der Bildung, Ausbildung durchhalten müssen, ohne für ihre Arbeit Geld zu verlangen. Es genügt nicht zu sagen, da gibt's Gewalt und wir machen dies und jenes, sondern sie müssen das Thema der Gewalt wirklich, wirklich verstehen.
1: Uno de los instrumentos muy, muy importantes que tenemos las defensoras es la historia de vida, porque la propia historia de vida ya es hacerse consciente de en qué situación está, y a nosotras nos facilita enormemente la comprensión del problema. Y podemos acompañarlas no solamente jurídicamente, sino
0: Emocionalmente.
1: emocionalmente, compartiendo la comida en la oficina, compartiendo el transporte a la administración de justicia, conviviendo con la familia que es solidaria con ellas. Entonces es un proceso de acompañamiento mucho más integral.
0: Ein wichtiges Instrument in dieser Arbeit, auch mit den betroffenen Frauen, ist die Lebensgeschichte. Die Lebensgeschichte, die eigene Geschichte, sich bewusst zu werden über die eigene Situation, das erleichtert enorm, enorm das Verständnis von den Problemen. Wenn wir betroffene Frauen begleiten, dann ist das ja nicht nur juristische Begleitung, sondern eine emotionale. Wir essen mit ihnen im Büro, wir fahren mit ihnen in den Transportmitteln zu den verschiedenen Amtsterminen. Wir leben auch mit der Familie, die mit ihnen solidarisch ist, zusammen. Es ist also ein Prozess der Begleitung, der viel integraler ist als nur eine Beratung. Und das ist auch wirklich wichtig, weil wir nur so das Problem richtig verstehen lernen und Lösungen finden. Wir müssen unsere Frauen, die wir betreuen, auch stärken. Es wird jetzt viel von Selbstwert gesprochen. Das ist eigentlich eine Kategorie, die für uns nicht so zutrifft. Es ist mehr eine psychologische Kategorie. Wir finden, dieses Stärken der Frauen sollte viel tiefer gehen, integraler sein. Es hat sehr viel mit Sicherheit zu tun, mit einer sehr tiefen Sicherheit und mit der eigenen Lebensgeschichte. Wo bin ich her? Wer bin ich? Wer sind meine Vorfahren, meine Eltern, meine Identität? Ja. Wie lebe ich? Wie ernähre ich mich? Das alles ist nicht, ist zu verstehen. Es ist mein Problem nicht nur allein meines, sondern es ist eine soziale Situation, die Einfluss hat auf mich.
1: El fortalecimiento es que se fortalezcan tiene que ver con una seguridad que se construye mucho más profunda, ¿no? Con su propia historia de vida, quién es, dónde nació, quiénes son los padres, recuperar su identidad, cuidar sus alimentos, un poco entender que no es un problema de ellas, que no es una situación circunstancial, sino es una situación social y entonces, eso lo tenemos que ver y lo tienen que darse cuenta con su propia historia de vida.
0: Ihr habt im letzten Jahr, im 2024er Jahr schon, eine Unterstützung vom Entwicklungshilfeclub in Wien erhalten. 7.000 Euro wurden damals gesammelt nach unserer Radiosendung. Wie wurde dieses Geld verwendet oder in welcher Form hat euch dieses Geld geholfen?
1: Está haciendo, ¿no? Está haciendo Nosotras siempre hemos sido muy cuidadosas con esas cuestiones de los dineros. Sigue siendo el trabajo de las defensoras incondicional. Ninguna de nosotras tiene un salario. De ahí estamos tomando
0: Das
1: para
0: Geld ist noch immer sehr, sehr wichtig und nützlich und hilft uns noch immer. Wir sind ja sehr, sehr achtsam mit dem Geld. Und wie ihr wisst, sind wir ja ohne Bezahlung, also wir verrechnen keine Honorare und auch keine Gehälter. Das heißt, wir verwenden das Geld zum Beispiel für Transport, also Fahrtspesen oder zu den verschiedenen Gerichtsterminen. Haben unser Büro verbessert, wir haben einen neuen Computer angeschafft und einen besseren Internetvertrag. Und wir haben sehr viel Unterrichtsmaterial für unsere Workshops davon kaufen können oder kopieren können.
1: Para las mujeres jóvenes o para las chavas muy muy jóvenes que intentamos se involucren en ser defensoras, hemos creado un taller que ellas mismas digan
0: Für die jungen Frauen, die sich uns annähern und die sich mit uns auch interessieren, mitzuarbeiten, haben wir Workshops gemacht zum Thema Siebdruck und Herstellung von eigenen T-Shirts mit eigenen Parolen und über ihre eigene Situation, wo sie sich ausdrücken. Etliche der jungen Mitstreiterinnen wurden als Kinder missbraucht. Und wenn wir dann bei den Märschen, bei den Demos mitgehen und wenn sie mit uns mitgehen, dann haben sie ihre eigenen großen Plakate oder eben Aufschriften auf T-Shirts, wo zum Beispiel draufsteht: Ich habe mich befreit, als ich deinen Namen nannte, Missbraucher. Oder sie haben mich dazu verpflichtet, mit dir am Tisch zu essen, aber ich habe mich befreit. Oder es ist nicht wichtig, in welcher Phase der Mond ist, aber ich bin komplett. Das sind also sehr schöne Sätze, teilweise wie Poesie, und damit haben sie ihre T-Shirts bedruckt. Und das ist ein Weg, wie sich die jungen Frauen mehr identifizieren und inkorporieren in unsere Arbeit.
1: El tema del abuso sexual infantil sigue siendo un problema muy, muy grave, muy, muy delicado. Y yo creo que la gente esas mujeres jóvenes o la gente que llega a la coordinadora es porque tiene un problema profundo. Entonces, hemos tenido muchos casos de el abuso sexual. Tenemos una de las asesoras feministas, de viejas feministas, que nos está formando en el tema de abuso sexual infantil. Entonces, hay un grupo de defensoras que están preparadas para ese tema. En términos preparadas jurídicamente, preparadas en términos de la discusión feminista, están preparadas ya emocionalmente para entender ese tema, asumirlo y ser las que acompañen estas situaciones. Entonces, eso es lo que estamos haciendo las defensoras.
0: Das Thema des sexuellen Missbrauchs, Kindesmissbrauchs, ist noch immer ein sehr schwieriges Thema, ein sehr delikates Thema. Ich glaube, die Frauen, die jungen Frauen, die zu uns, zu den Defensoras kommen, haben sehr tiefgehende Probleme. Wir haben jetzt eine ältere Feministin, Theoretikerin, die uns Workshop gegeben hat oder Ausbildung zum Thema Missbrauch. Das heißt, wir haben jetzt eine kleine Gruppe von Defensoras, die sehr gut ausgebildet sind in diesem Thema. Und nicht nur juristisch, sondern eben auch, was die feministische Theorie und Diskussion dazu betrifft, aber auch emotional. Und die können diese Situationen jetzt gut begleiten. Margarita, ich möchte nun zum Schluss des Interviews über ein Thema mit dir sprechen, das gerade sehr wichtig ist und unsere HörerInnen sicherlich auch sehr interessiert. Wie steht es um die Frauenbewegung und den Feminismus in Mexiko, wo eine Frau Präsidentin ist, die sich selbst als Feministin bezeichnet? Ihr seid ja selbst als Defensoras in dieser urbanen Volksbewegung und Frauenbewegung entstanden. Ihr seid ein wichtiger Teil dieser Bewegung. Sagen wir mal dieser Basis-Frauenbewegung.
1: Yo creo que es muy, muy, muy significativo que en México tengamos una primera presidenta mujer. Muy significativo que tengamos una jefa de gobierno de la Ciudad de México, una de las ciudades más grandes de Latinoamérica. En el caso de la Ciudad de México, es una mujer declarada... Bueno, la presidenta también se declara feminista, ¿no? Pero más académica. Pero en el caso de la Ciudad de México, es declarada feminista. Fue compañera, fue dirigente del movimiento urbano popular. La conocemos porque nos conocemos en el movimiento, marchamos juntas o fuimos a acciones cuando fuimos jóvenes. Entonces, igual hay muchas dirigentes que cada quien tomamos nuestro camino.
0: Margarita meint, es ist sehr signifikativ, dass wir eine Präsidentin haben und dass eine Frau das Amt der Bürgermeisterin einer der größten Städte Lateinamerikas innehat. Diese, nämlich Clara Brugada, bezeichnet sich als Feministin, aber anders als die Präsidentin, die eine intellektuelle Feministin ist, kommt sie tatsächlich aus der städtischen Frauenbewegung. Wir kennen sie schon lange und haben mit ihr gekämpft und demonstriert und Aktionen gemacht. Viele Liederinnen von damals haben ihren Platz in verschiedenen Bereichen in der Gesellschaft gefunden.
1: Pero recién fue el 30 aniversario de la región, una de las organizaciones de mujeres más importantes, yo creo que de toda Latinoamérica, que fue la Regional de Mujeres de la CONAMUT. La CONAMUT es una organización urbano popular, coordinadora del movimiento urbano popular. Este movimiento urbano popular se dio en toda Latinoamérica, en todos los países, que era lucha por el agua, por la tierra, por la vivienda, por la alimentación, por la leche. Años 70, 80, fue movimientos de mujeres masivos, y de ahí nació el movimiento de mujeres, que Latinoamérica lo reivindicamos y para nosotros es muy importante, y un movimiento de mujeres muy, muy, muy fuerte, muy participativo, donde los dirigentes eran hombres y la gran masa que se manifestaba, luchaba, eran mujeres. Por eso el feminismo se desarrolla en Latinoamérica, porque algunas feministas que estudiaban en Estados Unidos o en Europa conocieron el feminismo y ellas nos fueron enseñando el feminismo y el feminismo llegó al movimiento de mujeres.
0: Kürzlich war ein sehr wichtiger Jahrestag, der 30. Jahrestag der Regional de Mujeres de CONAMUP. Die Frauen der CONAMUP, eine urbane Volks- oder Basisbewegung, die es in ganz Lateinamerika gab. Im Kampf um Wasser, Wohnraum, Land, Nahrung. in den 70er und 80er Jahren. Eine große und wichtige, sehr partizipative Organisation. Und die Frauen haben in dieser Organisation die große Mehrheit gestellt. Danach haben die Frauen der Volksbewegung mit dem Feminismus Kontakt bekommen und der Feminismus wurde ein wichtiger Bestandteil oder ein wichtiger Banner der Frauenbewegung. Dann haben sich allerdings die Wege der Feministinnen etwas auseinanderentwickelt.
1: Recién en este aniversario, en marzo, dirigentes de este movimiento y compartiendo las historias de vida que habíamos hecho donde estábamos, empieza a surgir la necesidad de reivindicar nuestra identidad. Es decir, reivindicar que nosotras sí somos feministas, pero provenimos del movimiento, de un movimiento de mujeres.
0: Wir haben uns auf diesem Jahrestag etliche der früheren Liederinnen zusammengesetzt und sind zu dem Schluss gekommen, dass wir unsere Identität als Feministinnen der Volksbewegung verteidigen müssen und überhaupt diese Frauenbewegung an der Basis stärken müssen. Warum? Weil sich der Feminismus sonst verliert, weil er eingeht. Viele Feministinnen machen ihre Arbeit mit Frauen nur mehr bezahlt. Frauenforderungen gehen überall unter, Frauenräume gehen verloren, gemischte Organisationen übernehmen die Arbeit.
1: Es ist ein guter Moment und ein guter Inicio, para recuperar este movimiento de mujeres. No el trabajo partidario, para las que se quieran quedar o las que estén allí, pues será decisión, el trabajo feminismo académico, el feminismo intelectual, artístico, lo que sea. Pero las mujeres, la gran mayoría de la población, vive en condiciones todavía muy desiguales. Se incorporan otros tipos de violencia, tenemos un problema grave con la delincuencia organizada. Ha habido avances y ha habido avances, pero de ahí a la materialización todavía es muy difícil. Sí, efectivamente, ya hay mujeres que son ejidatarias, ya pueden heredar mujeres el pedazo de tierra. Antes eran solamente para los hijos varones y moría el señor, ¿no? Ahora ya podemos, decimos, tenemos ya mujeres, una que otra presidenta municipal y cosas así. Pero la gran mayoría de las mujeres no hemos avanzado mucho, ¿no? Hay una desigualdad, una marginación, hay violencia. Hay malos, bajos salarios, hay explotación, hay discriminación, no hay posibilidades de estudiar, en cuestiones médicas, en tema de mujeres, no hay recursos.
0: Wir sind Feministinnen der Volksbewegung. Es mag viele andere geben, intellektuelle Feministinnen auf der Uni, Künstlerinnen, Parteipolitikerinnen. Aber die große Masse der Frauen lebt noch immer in Konditionen großer Ungleichheit. Es gibt viel Gewalt, neue Probleme mit Gewalt durch organisierte Kriminalität. Ja, natürlich, es gibt Fortschritte. Aber diese sind nicht substanziell, es fehlt sehr viel. Heute sind Frauen Landbesitzerinnen, können Land vererben. Wir haben da und dort eine Bürgermeisterin, sogar eine Präsidentin, aber mehrheitlich existiert Marginalisierung und Ausbeutung, Diskriminierung weiterhin. Keine Studienmöglichkeiten, keine ausreichenden Mittel für Frauengesundheit. Estamos hablando de un, digamos, feminismo popular o feminismo de...
1: Yo creo que una cosa es lo que hoy es el feminismo, que es, yo digo, un feminismo acomodado, educado, ¿no? clase media para arriba. Y yo creo que otra cosa es el movimiento de mujeres. El movimiento de mujeres es feminista y puede ser feminista y casi en su totalidad es feminista. Donde no nos aparejamos en cómo vivimos y cómo lo vivimos. Hoy, cuando el movimiento fue fuerte, llegaron las feministas y nos acompañaron y nos aportaron todo su conocimiento del feminismo. Hoy, ese conocimiento ya es de élite. Ya cobran 3.000, 4.000 pesos, 5.000, 8.000 pesos. ¿Cuándo una dirigente, una mujer que luchadora, una mujer que defiende sus derechos va a pagar esa cantidad por un curso, por un taller. Si nosotras...
0: Ich glaube, das eine ist das, was der Feminismus heute ist, wie sage ich, ein angepasster oder gebildeter Feminismus, ein Feminismus der Mittelklasse. Und ich glaube, etwas anderes ist die Frauenbewegung. Die Frauenbewegung ist feministisch und kann feministisch sein oder ist fast vollständig feministisch. Früher, als die Frauenbewegung stark war, kamen die Feministinnen und begleiteten uns. Sie brachten ihr gesamtes Wissen über Feminismus ein. Heute ist dieses Wissen elitär geworden. Wir haben diese ganze Bewegung aufgebaut und hervorgebracht, damit es an den Universitäten Studienprogramme zu Genderfragen gibt, damit sie in den Räumen präsent sind. Nicht nur in akademischen, sondern in allen Bereichen gibt es spezielle Räume für Frauen. Das war das Ergebnis der Frauenbewegung, dieser großen.

0: hicimos como una reunión paralela, pero como hay tanto trabajo y tanta lucha y tanta experiencia y tanta conciencia, que es importante. Y creo que todas lo que el común es que
1: die Liederinnen, die sich nun getroffen haben, anlässlich des Jahrestags, sind alle mit dieser Situation nicht zufrieden. Und alle haben ähnliche Kritiken.
0: El movimiento tiene que recrecer, tiene que fortalecerse para poder dar un giro que es necesario, fundamental a lo que hoy es el feminismo en México.
1: Dieses Interview mit Margarita Garcia von den Defensoras hat letztes Jahr stattgefunden. Ich wollte hier nochmal einen kleinen Nachtrag einfügen und das Thema der Frauenbewegung Mexikos aufgreifen. Ich habe dazu mehr recherchiert und sehr viel Bild- und Tondokumente gefunden, die mich sehr beeindruckt haben. All diese Außenbezirke von Mexico City, diese großen Colonias Populares, wo auch die Defensoras arbeiten, sind entstanden durch eine große Besiedelungsbewegung, eine Bewegung, wo Menschen vom Land in die Stadt gezogen sind und Land reklamiert haben, urbar gemacht haben und gekämpft haben. Das war eine große soziale Bewegung. Der Kampf um die Landtitel, um Wasser, um Kanalisierung, Elektrizität, um die Urbanisierung eben. Und das ist Resultat der Organisation von vielen Menschen, die diese quasi Volksbewegung in den verschiedenen Teilen Mexico Cities gegründet haben. Und vor 40 Jahren wurden diese Viertelorganisationen, kann man sagen, Stadtviertelorganisationen, zu einer großen Koordinatore, einer großen Vernetzung zusammengeschlossen, eben dieser CONAMUP, Coordinadora Nacional del Movimiento Urbano Popular. In dieser städtischen Volksbewegung waren die Frauen die wichtigste Säule, das Rückgrat der Bewegung, kann man sagen. Und Clara Brugada als junge Frau in dieser Bewegung hatte mal gesagt, wenn wir das Rückgrat sind, möchten wir auch irgendwann der Kopf sein. Und hat sich ganz stark gemacht dafür, dass die Frauen in dieser Volksbewegung und Stadtviertelbewegung auch sich als Frauen extra organisieren und ihr Kampf eine wichtige Rolle bekommt. So ist dann quasi in der CONAMUP die Frauenabteilung, die Regional de Mujeres entstanden und so ist diese große Frauenbewegung entstanden, weil es sind die Frauen, die gekämpft haben um die Schulen, um die Transportmittel, um die Märkte, um die Lebensmittel, Stromversorgung, alle diese Kämpfe haben Frauen geführt, weil die Männer waren arbeiten. Und die Frauen mussten sich außerdem dann auch noch zu Hause mit den Männern streiten und auseinandersetzen, die gemeint haben, du kümmerst dich ja nicht um die Kinder, du gehst immer zu diesen Revoluzzerinnen und bleib doch zu Hause und was machst du überhaupt auf der Straße und so weiter. Ja. Das heißt, diese städtische Volksbewegung war eigentlich auch eine wirklich wichtige Frauenbewegung. Ja, und Resultat dieser Bewegung ist, dass heute diese Vierteln alle eine tolle Infrastruktur haben und entwickelte Stadtteile sind, wo es zwar sehr viel Armut und soziale Probleme gibt und viel Gewalt, aber es gibt zumindest eine gewisse Infrastruktur, Schulen, U-Bahnen, Busse, soziale Einrichtungen, Gesundheitsversorgung. Also eine einigermaßen gute Anbindung, Versorgung und Urbanisierung. Viele junge Frauen, viele junge Feministinnen, die heute Aktivistinnen sind, wie in dem nachfolgenden Beitrag, wissen von dieser Geschichte der Frauenbewegung gar nichts mehr. Das ist eine Geschichte, die in den 80er, 70er, 80er, 90er Jahren stattgefunden hat und darum ist es heute so wichtig, diese Frauenbewegung, diese Basis-Frauenbewegung sichtbar und stärker zu machen und zu artikulieren. Und dafür stehen auch die Defensoras Feministas ein.

0: Doch nun zu unserem nächsten Beitrag. An diesem 8. März haben wir an einer Mobilisierung in einer kleinen Provinzstadt teilgenommen, in Yautepec in der Provinz Morelos, in der Nähe von Mexico City. Darüber berichten wir euch nun. Etwa 200 bis 300 mehrheitlich junge Frauen nehmen mit Spruchbändern und Plakaten auf einer der Hauptstraßen von Yautepec Aufstellung. Die Sprechchöre sind laut, wütend. Die Frauen sind wütend. Nicht eine Ermordete mehr. Nicht eine Verschwundene mehr. Hier wird nicht getanzt, hier wird gekämpft. Extreme Gewalt gehört hier zum Alltag dieser jungen Frauen. Wir bekleben unser Auto mit Spruchbändern. Da hüpfen zwei junge Frauen ins Auto. Anführerinnen des feministischen Kollektivs Yautepec. Sie ziehen ihre Kleider um, sogar die Turnschuhe. Wir müssen die Turnschuhe wechseln, sonst würden sie uns sogar daran erkennen. Vermummt, komplett vermummt, hüpfen sie wieder raus und übernehmen die Megafone. Die Stimmung ist angespannt. Die Angst ist mehr als berechtigt. Vor 2-3 Wochen wurde ihre Mitstreiterin Maylin getötet. Sie war schon 2022 nur knapp einem Mordversuch entkommen. Der Täter befindet sich auf freiem Fuß. Die Sprechchöre und Transparente drücken ihre Wut aus. Es geht durch die ganze Stadt, vorbei am Haus eines Polizeibeamten, eines Anwalts. Es werden Parolen angebracht, gesprayt. Justicia für Maylin, Gerechtigkeit für Maylin. Ni una más, ni una más. Vivas las queremos, wir wollen sie lebendig wieder. Die Demo geht durch die ganze Innenstadt. Es gibt total viel Solidarität. Frauen stehen in den Geschäftstüren oder in den Haustüren und beklatschen die Demonstration. Eine ältere Frau hebt ein Plakat, wo drauf steht: 8. März ist kein Feiertag, 8. März ist ein Kampftag. Und so geht's bis zum Hauptplatz, wo die Abschlusskundgebung stattfindet. Es spricht eine der Liederinnen des feministischen Kollektivs und verliest ihre Erklärung. Wir nehmen heute die Straßen von Yautepec ein und wir klagen die Abwesenheit unserer Freundin Maylin Ramos an. Sie ist keine weitere Zahl der Feminizide. Maylin ist 22 Jahre und Mutter eines Kleinkindes. Und sie hat sich für die Rechte anderer Frauen eingesetzt. Maylins Vater spricht. Er bedankt sich für die Solidarität und fordert Gerechtigkeit.
1: Muchas gracias a todos los que nos apoyan en la lucha por que detengan al feminicida de mi hija, ¿no? Ricardo.
0: Dieser 8. März in der Provinz hat die Wut gezeigt, die Wut über die ungeheure Gewalt und die Feminizide. Einige Tage vor dem 8. März wurden in Cuernavaca zwei junge Studentinnen ermordet. Es hat großen Protest und große Erschütterung über diese Morde gegeben. Auch in den Medien wurde ausführlich berichtet.
2: Los casos de Carol y Kimberly, estudiantes de la Universidad Autónoma del Estado de Morelos, localizadas sin vida, con tan solo 4 días de diferencia, han generado indignación entre la comunidad universitaria y en la entidad.
0: Die Uniprofessoren und die Studentinnen von Cuernavaca, der Universität von Cuernavaca, haben große Proteste organisiert und auch gestreikt.
3: Carol, escucha!

Wir kommen nun ans Ende unserer Sendung. Wir bedanken uns für die Interviews, für das Interview mit Margarita Garcia von den Defensoras Feministas und auch für das Treffen mit den wunderbaren jungen kämpferischen Frauen in Jautepec. Und wir wünschen Ihnen, dass Ihr Kampf um Gerechtigkeit und Bestrafung des Mörders von Maylin zu einem Erfolg führt. Begleitet hat euch heute durch die Sendung Sigrid Wistuczyl, die sich hiermit von euch verabschiedet.

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1: 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Sie hören nun eine Aufzeichnung aus der BMK in Innsbruck.
2: BMK Live, 11.07.2017, 20 Uhr, freiwillige Spenden, hostet bei Gurz, der Mäul, das Brennnesselhaus-Kollektiv Solifest. Live, Gisela, Lisa Hollick, DJ-Kollektiv, Trash Eisen.
3: Flo, bist du bereit?
2: Das Brennnesselhaus-Kollektiv ist eine Projektgruppe, die auf der Suche nach einem eigenen Haus in Innsbruck ist. Wohnräume sind ein Grundbedürfnis von allen und uns allen. An den sich besitzende Einzelpersonen oder Gesellschaften nicht persönlich finanziell bereichern dürfen. Unsere Absicht ist ein gleichberechtigtes, autonomes, solidarisches Klima, in dem es keinen Platz für Diskriminierungen gibt. Habitat stellte die neuen Broschüren. Mach's dir doch selbst vor, wenn du auch Lust hast, den Immobilienmarkt Wahnsinn entgegenzuwirken, dann komm und hol dir...
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vielen Dank. Wie es Lorenz eh schon gesagt hat, wir sind Gisela. Falls sich jemand fragt, warum Gisela heißt, bildet sich aus den ersten Buchstaben unserer Namen. Zu meiner Rechten darf ich vorstellen, ist der Gustav. Oder Guido. Guido. Zu meiner Linken der Isidor. Isidor. Da hinten ist der Sepp. Und ich bin der Elad. Weil ich einen kurzen Namen habe, deshalb darf ich die meisten Buchstaben von Gisela verbrauchen. Im nächsten Song heißt Uniform.

0: unglaublich schön, dass so viele Leute da sind. Vielen Dank fürs Kommen. Alle benannt. Und vielen Dank, dass vor allem die Leute auch kommen sind, die vom Thomas Brezina in der Lesung gekommen sind. Und all diejenigen, die Freiheit jetzt hören. Und jetzt ist auch mal die Leistung.
1: Aber wenn ich sehe, was da auf der Bühne rumläuft, da wird man einfach kotzspeiübel.

0: Dank.
1: Ja, wir sind immer noch Gisela. Wieder mal.

0: altid ham. Denk nu net, okay. Na gut, dann für alle aus dem Dengel. Müssen wir kurz mal ein bisschen ernst werden auch. Und zwar befinden wir uns ja auch in der Stadt Innsbruck, die, wo wir gehört haben zuerst, dass es eine sehr teure Stadt ist. Laut Statistik sogar die teuerste Landeshauptstadt Österreichs. Nebenbei gibt es auch die schlechtesten Verdienste auch in Österreich. Sprich, es ist wieder mal versäumt worden, für ausreichend Wohnraum zu sorgen, beziehungsweise vor allem leistbaren Wohnraum zu sorgen, was in weiterer Folge auch bedeutet, dass es Wohnungslosigkeit gibt. Wie reagiert die Kommunalpolitik darauf? Sie macht wieder mal Verbote, verbietet zum Beispiel zuletzt das Schlafen in der Altstadt. Vermeintlich progressive Kräfte fordern dann mehr Notschaftsstellen. Es gibt schon 3 Notschaftsstellen in Innsbruck. Was allerdings nicht an der Lösung dieses Problems wirklich, was der Lösung des Problems wirklich zutragt. Vor allem unter Anbetracht der Standards, die jetzt die Praxis schon zeigen, diese Notschaftsstellen. Vielmehr muss eigentlich mal die heilige Kuh geschlachtet werden, die da heißt Eigentumsverhältnisse. Allerdings nicht in einer Richtung, wie es der Sebastian Kurz vorschlägt, sondern in einer anderen Richtung. Danke in diesem Zusammenhang an die Brennnessel, dass ihr immer wieder Plattformen schafft, wo diese Thematik herangesprochen wird. Und danke auch für leckere Nudeln und Bier. Und ich habe heute wieder meine Nudeln, mein Spaghetti geschnitten. Es wurde wieder behauptet, es wär schlecht, aber ich mache es trotzdem immer wieder gerne. Der nächste Song heißt geil. Geht raus an den Sebastian.
1: Schwarz macht geile Politik. Schwarz macht geile Partys und Schwarz macht Wien geil. Und daher starten wir die Jugendkampagne Schwarz macht geil. Und heute ist der Startschuss.

Mai. Wir haben heute unseren ersten Gig. Deshalb wird auch nicht zu lang sein. Wir haben schon eine Demo, die hat uns der Philipp aufgenommen. Danke, Philipp. Wir haben schon ein Shirt. Die gibt es da draußen. Mittlerweile mit Bier gedruckt. Und das Design dieses Shirts ist vor allem einer Person zu verdanken, der Easy. Und ganz nebenbei. Ganz nebenbei hat der Tengel hatte Geburtstag. Alles Gute.

0: Vielen Dank. Ich muss entschuldigen, dass ich so viel laber, aber wir haben nicht so lange Zeit, deshalb muss ich halt mehr reden. Falls ihr nicht wisst, was ihr dieses Wochenende zu tun habt, dann wäre morgen zum Beispiel eine Demo gegen dieses Ernächtigungsverbot, das ich vorhin angeschnitten habe. Morgen 19.30 Uhr von Andersäule. Danach gibt es auch ein Konzert in der ZMD-Zentrale. Hey Talk, Hey Talk. Aus Berlin und gewaltbereit aus
1: Leipzig.
0: Sonntag geht's weiter mit Roller Derby für das Cruises. Sporty Local Roller Derby. Und dann We Stood Like Kings spielt auch noch hier in der BMK am Sonntag. Und dann am Montag zum Marat Magdalena minus 10%. Das wäre meine Arbeitskollegin da hinten.
1: Das nächste Lied richtet sich an alle, die trotz Wochenende noch arbeiten gehen wollen. Das ist unser Spaßlied im Set. Also geht nicht arbeiten, ich werde das vielleicht tun, aber gut.
2: Hey, ihr wohl, habt ihr Bier?

0: eine Bierdusche und eine Unterhose. Lorenz, ist das deine? Bitte großen Applaus für Lisa Hollig, war großartig. Und haut's nicht ab nach dem Konzert, danach legt noch DJ Kollektiv Trash Essen auf. Wird ein großer Spaß. Wir haben noch zwei Songs. Verwirrt?
1: Die sind doch schon eingezogen. Ich habe vor zwei Tagen Umzugswagen gesehen.
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0: wären wir auch schon beim letzten Song angelangt. Der heißt Frei, ist auf der Demo auch drauf. Habt ihr irgendwas Wichtiges zum Essen, was ich sagen wollte heute? Außer, dass der Lorenz zu mir träumt hat, was ich sehr geil finde. Das ist eine gute Ansage, bravo.
1: Und denk daran, der Kapitalismus ist eine notwendige Voraussetzung für die politische Freiheit und den Wohlstand.

0: Vielen Dank. Das war's von unserer Seite. Wir saufen jetzt.
1: 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Hardcore Punk eben. Wir greifen vom Brennnesselhaus Kollektiv fest.
2: Aber wenn ich sehe, was da auf der Bühne rumläuft, da wird man einfach kotzspeiübel.
1: Gisela ist nicht auszubeuten und eine Zugabe gibt es keine. BMK Live, freitags 23 bis 1 Uhr, bitte geht mein Name, vielen Dank fürs Zuhören. Hier geht es dann weiter, Party zum Vergessen, Trash-Eisen gegen passives Tanzverhalten, über Ichs, Catcalls und Kater-Depressionen. Brennnesselhaus-Kollektiv Solifest. Hosted by Gooks Tamoil. Who is it? Auf Wiederhören.
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4: Scheiße, Gisela.
5: Gisela.
4: Ja, Gisela, habe ich doch gesagt.

0: Gisela. Und ich wollte eigentlich jetzt irgendwas sagen, irgendwas Schlaues, so um irgendwas gegen Bullen und so. Aber ich differenziere es jetzt ein bisschen. Nicht um zu sagen, alle Bullen sind scheiße, sondern ich will ein bisschen differenzieren. Alle, die sich in den Dienst eines Staates stellen, um Leute abzuschieben, um Menschen abzuschieben, um Racial Profiling durchzuführen, um Kompetenzüberschreitungen durchzuführen, tagtäglich, die sind einfach ein bisschen scheiße. Deshalb Scheißkieberei, nächste Saison hast du Uniform.
1: Und wenn so ein Scheiß ruft die Polizei aus, geht's mal morgen, hörst, dass es euch nicht schamt ist.

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0: Ich habe einen Steuerantrag ausgefüllt und dabei zufällig festgestellt, dass es keinen Gott gibt.
1: Das wollen wir doch mal sehen.

0: Ja, Willi, wenn man natürlich immer nur schläft oder frisst, bekommt man nicht alles mit, was um einen herum passiert.
1: Aber fressen und schlafen ist schön. Hier draußen kann man fressen und schlafen, weil man will, da drin nicht.

0: dem Witz, also dem Sebastian Kurz widmen. Und es geht so: Das Schwein. Ich muss jetzt Bier trinken.
1: 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Und daher starten wir die Jugendkampagne Schwarz macht geil. Und heute ist der Startschuss.

0: 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Ich habe vor 2 Tagen Umzugswagen gesehen.
1: Hoffentlich sind es keine Österreicher. Das ist das Letzte, was wir brauchen.

0: Vielen Dank. Vielen Dank auch für die Zwischenrufe. Wenn man sich denkt, schlimmer geht's nicht mehr, kommt von irgendwo ein Scheiß, ein Waldhäusel her. Ja, Entschuldige. Das mit Stand-Up-Comedian wird wohl nix. Ja, schön, dass ihr alle da seid und so fleißig mitmacht. Voll schön. Schön, dass wir auch da sein dürfen, da spielen dürfen. Mit den Government's Garden und mit den Sweet Chains. Danke an die Workstation, an den Joe und an den Chris. War es, Curry war super. Jo, wir haben nur drei. Eh so. Aber warten, eben noch ein Bier drum. Bierpause, heißt ja.
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0: Kommt davor.
1: Die Workstation zeigt an diesem Abend drei sehr unterschiedliche Bands, die in Innsbruck Finest Proberaum Community an ihre Musik freuen. Workstation Festival 2018 auf der Bühne Gisela.
2: Und das Herz wird wirklich berührt.

0: voll geplanter Gastauftritt. Hallo David. Ja, wir haben noch einen letzten Song. Und da wird uns der David bären, was schön ist. Bleibt so ein bisschen da, wir trinken noch Bier und so. Und Flo, danke für den geilen Sound.
1: Und denk daran, der Kapitalismus ist eine notwendige Voraussetzung für die politische Freiheit und den Wohlstand.

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0: Bremker Live. Sie hörten die Gisela nach Government's Garden und The Sweet Chains beschlossen. Gisela, die sich gleichermaßen jung wie dynamisch fühlen, uns mal mit Musik probierten. Das Workstation Festival 2018. Gisela, was dann am Ende serviert, ist der Versuch, zynisch bis witzige Lyrik zu dem üblichen Krach als Masche draufzusetzen. Gitarre, Bass, Schlagzeug und Gesang. Mehr braucht es nicht, um den alternativen Gitarrensound von Government's Garden zu beschreiben, die ganz zu Beginn des Abends hier spielten. Beim Kalife hören Sie freitags 23 bis 1 Uhr, Peter Gekette mein Name. Jetzt ab in die Wiederholung, Gisela von vorne und dann vielleicht noch ein bisschen des Sweet Chains. Auf Wiederhören, guten Abend.
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0: teilen, wie viele Leute an Corona.
1: Hökelheim mit Gisela.
0: Niemals. Wenn es doch der gleiche Virus ist, da kann doch was nicht stimmen.
1: Heute Klettermann 2023.

Hallo. Wir sind Gisela aus genau dieser Stadt hier. Wir freuen uns mal wieder eine PK zu spielen. Und ich habe irgendwie heute die undankbare Aufgabe, hier zu sprechen. Das liegt daran, dass unser lieber Sänger, dieser Mensch hier, ein schönes Meeting hatte mit dem Matle-Toni. Wer kennt den Matle-Toni? Und der hat ihm gar nicht richtig zugehört, der Matle-Toni. Und jetzt mag er heute einfach nicht mehr reden, deswegen muss ich. Dazu passt auch der nächste Song. Der heißt nämlich Scheißtext.

Vielen Dank. Etwas, was ich mir gestern zum Makedonen nichts sagen getraut hätte, kommt doch näher. Der Makedon ist doch so ein netter Mensch. Kommt näher. Kommt näher.

Also, eine neue Weltordnung ist eigentlich die Kombination von Superkapitalismus mit Kommunismus. Wow. Das heißt...

0: Der Lulu braucht eine kurze Pause, hat er gemeint.
1: Bevor wir zum Tiroler Song kommen.
2: Jetzt redest du ja da, du.
1: Ja, sorry.
2: War's doch nicht so schlimm, oder? Philipp, kannst du mir doch ein bisschen was auf den Monitor geben? Ich höre überhaupt nichts, was ich spiele. Was spiele ich denn überhaupt? Okay.
1: Großen Applaus bitte für Verrat an der Stelle. Großartige Show. Ich hoffe nicht das letzte Mal in Innsbruck. So, nicht. Tirol.
2: Ja, der nächste Song passt zur Eingangsansage. Es geht um Tirol. Ja.
3: Was die jetzt denn ist da?
4: Also da hat uns jetzt gerade unten auch gerne schauen, der Stirnblieben hat der Mordswurzen hergeschissen.
3: Was ist da jetzt?
4: Also sein tut es jetzt mit den Fakten immer hitzig.
5: Merkwürdiges Volk.

0: Was willst du denn hier?
1: Ich wollte nur mal so eine Uniform anprobieren.
0: Die wolltest du wohl klauen. Komm, komm. Alarm!

0: Vielen Dank.
1: Jetzt haben wir den Salat, jetzt können wir uns nicht mehr entscheiden.
0: So, wir haben nur 4 Songs und dann kommt Furiosa. Soundcheck war sehr vielversprechend, ich freue mich sehr drauf. Ich hoffe, ihr freut euch auch sehr auf Furiosa. Ja?
2: Jawohl.
0: Furiosa?
3: Gisela, Hardcore-Punk ist Innsbruck.
1: Bevor es vorbei ist, vielen Dank an die Gurken, vielen Dank an die anderen Bands.
3: Gegen Intelligenz, Sauerkraut, Leichtathletik und Arbeit. Politikkrieg,
1: vielen Dank an Philipp für den Sound.
3: Selbstkritik und Ironie verpackt in schnellen Hardcore-Punk.
1: Und vielen Dank an euch, dass ihr alle da seid.
3: Gisela. Ralf im Freirad.
1: Der nächste Song hat schon wieder mit der ÖVP zu tun und heißt Ibiza.
4: Würdet ihr mir recht geben, da Sebastian Kurz ist ein HC-Strache mit menschlichem Antlitz?
5: Nein. Was?

Also für alle die, die nicht wissen, was ein Sack ist, das ist eine aufblasbare Hartgummiluftmatratze, auf der man stehen kann. Und dann kriegst du ein Paddel in die Hand und mit dem schirbst. Oh, klingt deppert, ist auch so.

0: sorry, ich krieg keine Luft. Ah.
1: Ja, knapp vor 11. Da wird sich noch ein bisschen was noch ausgehen. Und Freirad wird dieser okay, live senden. Hardcore Bonkers, Innsbruck, Gängintelligenz, Sauerkraut, Leichtathletik und Arbeit. Politik, Kritik, Selbstkritik und Ironie verpackt in schnellen
2: Hardcore-Bonkers. Die sind doch schon eingezogen. Ich habe vor zwei Tagen Umzugswagen gesehen.
3: Hoffentlich sind es keine Österreicher. Das ist das Letzte, was wir brauchen.

Sir.

0: Hier was der BMK heute eine Veranstaltung von guckst du mal Verrat Gisela und Furiosa Verrat gespielt schon längst vorbei. Gisela jetzt gerade ein wenig und ein bisschen mehr noch in der Wiederholung und später dann hier Furiosa. Mein Name Peter Chiocchetti, vielen Dank für die Aufmerksamkeit. Dem Kalei hören Sie freitags 23 bis 1 Uhr auf Freirad. Diverse Frequenzen, Oberland, Unterland, Internet. Ab in die Wiederholung. Da Capo, Gisela, Hardcore Punk gegen den Gänse Sauerkraut und Arbeit. Auf Wiederhören. Und demnächst mit Furiosa dann, später.
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2: 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Ja, Gisela.

0: Vielen Dank. Wir sind Kieselach. Wir haben heute die, theoretisch die beste Setlist ever für euch. Theoretisch. Die Praxis wird es zeigen.
1: Philipp, ja? Könnt ihr ein bisschen Kick auf dem Monitor haben? Das wäre wundervoll.
0: Wir haben für euch einen Scheißtext.

0: hast du jetzt den Echter?
1: Also, wenn es jetzt kommt, unten auch gerne schauen, da stehen prima Automatswurzen hergeschissen.
0: Was ist da jetzt?
1: Also, sein tut es jetzt mit den Fakten nicht mehr hetzig.
2: Merkwürdiges Feuerwerk.

0: ich zum Beispiel vermute, im Kühlschrank könnte noch Bier sein und ich gucke nach, dann betreibe ich schon eine Vorform von Wissenschaft.
1: Mach doch noch mal.
0: Großer Unterschied zur Theologie. In der Theologie werden Vermutungen in der Regel nicht überprüft. Also wenn ich zum Beispiel nur sage, im Kühlschrank ist Bier, bin ich Theologe. Wenn ich nachgucke, bin ich Wissenschaftler. Wenn ich nachgucke, nichts finde und trotzdem behaupte, es ist Bier drin, dann bin ich Esoteriker.

0: Vielen lieben Dank. Michael hat kurz was zu sagen.
1: Philipp, nochmal. Ich höre keine Kick. Könnte ich ein bisschen Kick auf dem Monitor haben? Das wäre so schön.
2: Ja, danke an Gisela, dass ich kurz eine Minute bekomme, dass ihr alle da seid und so. Es gibt nur einen kurzen Hinweis von uns. Es gibt am Eintritt und hinter der Bar eine Soli-Kasse für einen Freund von uns, der letztes Jahr im August unter ziemlich lächerlichen Umständen in der Maria-Theresien-Straße von der Polizei verhaftet wurde. Ich war selber dabei und die ganze Nacht festgehalten wurde. Unter Missachtung seiner Rechte, er durfte nicht mal telefonieren, er kennt den ganzen Scheiß, muss ich euch nicht erklären. Er ist aus den meisten rausgekommen, es gab auch eine Gerichtsverhandlung und das hat natürlich echt extreme Anwaltskosten verursacht. Also wenn ihr einfach beim Bier aufrundet oder fürs Bier anstatt 4 einfach mal 10 Euro zahlt oder an der Kasse was reinschmeißt, dann geht es an ihn und er ist euch ganz dankbar. Wir sprechen hier nicht von einer Demo, sondern von einer lauen Sommernacht in Innsbruck.

0: Willi, wenn man natürlich immer nur schläft oder frisst, bekommt man nicht alles mit, was um einen herum passiert.
1: Aber fressen und schlafen ist schön. 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

0: Vielen lieben Dank. Schön, dass ihr so zahlreich erschienen seid um die Zeit schon. Wie geht's euch? Das ist fein. Vielen Dank an der Stelle, Philipp und Sound, für den Sound. Dank an die Gurken für. Hoppala, entschuldige Arbeit.
1: Schaust du das jetzt auf deine Hand nach?
0: Genau. Da, da. Danke an die Gurken für die wieder mal großartige Veranstaltung. Cool, dass auch Gellowhead kurzfristig einspielen konnten. Leider hat es Calorie Impact nicht geschafft. Und dann spielen noch die Gift und da sind wir auch sehr dankbar, weil die unserem Schlagzeuger die Haare noch geschert haben. Looking good.
1: Sagst du jetzt? Es klang vorher noch ganz anders.
0: So, wir sind drei Fünftel unseres Stadionsets haben wir hinter uns. Wir haben aber
2: viele Bands. Drei Fünftel ist wie viel? Ja, irgendwas wird schon
0: 0,25.
3: Also, eine neue Weltordnung ist eigentlich die Kombination von Superkapitalismus mit Kommunismus.
1: Wow.
3: Das heißt.
1: Warte, brauche ich mit dem Bier.

0: Beim Greif mit Gisela Code für Gegenintelligenz, Sauerkraut, Esoterik, also Leichtathletik und wissen, Arbeit.
1: Das ist eine aufblasbare Hartkugel.
0: Kein Wort mit Ironie versetzt.
1: Auf der man stehen kann.
0: Und völlig humorlos. Knüpft sich das HC-Punk gespannt durch jede Show. Gisela!

0: Dank. Ihr merkt es vielleicht, wir sind schon alt. Alt sind auch unsere Songs. Sebastian Kurz fällt eigentlich nur noch in Gerichtsverhandlungen auf. Und wir haben ihn damals noch erlebt, als er noch ganz jung war. Mit seinem geilen Mobil. Ja, drei Songs haben wir noch. Viel Spaß noch. Guten Abend noch und viel Spaß mit den anderen beiden Bands.
1: Und jetzt mit dem geilen Mobil kommt irgendwann.
2: 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Und daher starten wir die Jugendkampagne Schwarz macht geil. Und heute ist der Startschuss.

0: Vielen, vielen Dank. Viel Spaß noch.
1: Drei Lieder hat es geheißen, das waren aber kurze jetzt. Sie hörten Gisela. Live in der BMK. 2. Februar 2024. Noch ist nicht 11. Aber hier geht es dann weiter mit Gift und Caloris Impact. BMK Live, freitags 23 bis 1 Uhr. Peter Klette, mein Name. Vielen Dank fürs Zuhören. Gute Unterhaltung.
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1: BMK Live, 11.07.2017, 20 Uhr, freiwillige Spenden, hostet bei Gurz, der Mäul, das Brennnesselhaus-Kollektiv Solifest. Live, Gisela, Lisa Holleck, DJ-Kollektiv, Trash Eisen.
0: Flo, bist du bereit?
1: Das Brennnesselhaus-Kollektiv ist eine Projektgruppe, die auf der Suche nach einem...
3: Buh, es ist halt schon wieder so spät worden. 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